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1: Ich bin Moritz Einzel. Bezahlbares Wohnen ist in vielen europäischen Ländern ein existenziell wichtiges politisches Problemfeld. In Spanien ist eine 87-Jährige zur Symbolfigur einer Protestbewegung gegen Wohnungsnot geworden. Jetzt ist die Rentnerin Mari Carmen Abascal im Krankenhaus gestorben. Sie hatte vor 2 Wochen nach 70 Jahren ihre Mietwohnung verlassen müssen. Die Zwangsräumung löste Massenproteste in Spanien aus. Ende November gibt es Neuwahlen. Wie geht's weiter mit dem Reformkurs der Bundesregierung? Darüber haben die Spitzen von Union und SPD am Abend etwa 4 Stunden lang im Koalitionsausschuss beraten. Ergebnisse sollen im Laufe des Morgens bekannt werden. Ein Thema dürften auch die Verwerfungen nach der Wahl des AfD-Landtagspräsidenten Rausch in Sachsen-Anhalt gewesen sein. Gedenken an die Opfer des 7. Oktober. 3 Jahre nach dem Terrorangriff der islamistischen Hamas auf Israel hat es auch in Berlin Gedenkveranstaltungen gegeben. Auf dem Bebelplatz in der Bundeshauptstadt sagte Israels Botschafter Prosor:
2: Wir haben genug Sonntagsreden über tote Juden gehört. Jetzt braucht es Taten für lebende Juden, eine Offensive gegen Antisemitismus, die alle hier zusammen.
1: Bundesinnenminister Dobrindt erklärte, Jüdinnen und Juden und das Existenzrecht Israels seien Teil Deutschlands. Diejenigen, die das in Frage stellten, seien es nicht, so der CSU-Politiker. Angesichts des Lungenpestverdachts in Russland sieht der SPD-Gesundheitspolitiker Lauterbach kein erhöhtes Risiko für die Menschen in Europa. Der Rheinischen Post hat der frühere Bundesgesundheitsminister gesagt, Russland müsse nun mit der Weltgesundheitsorganisation kooperieren. Dazu sei Russland verpflichtet, so Lauterbach. Im russischen Irkutsk war eine Wissenschaftlerin an einem Institut zur Bekämpfung von Pestkrankheiten an einer Lungenentzündung gestorben.
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3: Normaler Verkehr auf den Straßen in der Region für dich gut und sicher ankommen.
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4: Der heutige Donnerstag zeigt sich durchwachsen, da ist alles mit dabei, Sonne, Wolken und auch ein bisschen Regen. Höchstwerte heute bei 19 Grad.
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1: Ich bin Moritz Einzel. Die Spitzen von Union und SPD haben am Abend etwa 4 Stunden lang im Koalitionsausschuss beraten. Hauptthema war die weitere Umsetzung der Reformvorhaben. Aber auch um die Wahl des AfD-Landtagspräsidenten Rausch in Sachsen-Anhalt dürfte es gegangen sein. Über Ergebnisse der Beratungen will die schwarz-rote Koalition im Laufe des Morgens informieren, voraussichtlich schriftlich. Heute starten in Bayern die Tarifverhandlungen für die Metall- und Elektroindustrie. Die IG Metall fordert 5% mehr Lohn, mehr Geld für Auszubildende und eine soziale Komponente für niedrige Einkommen. Es geht um rund 836.000 Beschäftigte in Bayern. Am Vormittag gibt es eine Kundgebung der Gewerkschaft in München. Am Mittag geht's in die Verhandlungen. 3 Jahre nach dem Terrorangriff der islamistischen Hamas auf Israel ist gestern der Opfer gedacht worden. Auch hierzulande gab es Gedenkveranstaltungen. In Berlin rief Bundesinnenminister Dobrindt zum Kampf gegen Antisemitismus auf.
2: Wer in Deutschland meint, er kann jüdisches Leben angreifen, er kann Israel delegitimieren, meine Damen und Herren, der erfährt unseren erbittersten Widerstand, egal ob diese Menschen Linksextremisten, Rechtsextremisten, Islamisten sind, dass wir sie mit allen Mitteln des Rechtsstaats bekämpfen. Das ist der einzige Umgang mit diesem Extremismus.
1: Am 7. Oktober 2023 hatte die Hamas in Israel mehr als 1200 Menschen getötet und zahlreiche weitere als Geiseln verschleppt. In der Folge kam es zum Krieg Israels gegen die Hamas im Gazastreifen. In Spanien ist die Rentnerin Mari Carmen Abascal gestorben. Das hat der Mieterverband mitgeteilt. Die 87-Jährige war vor 2 Wochen nach 70 Jahren aus ihrer Mietwohnung gezwungen worden. Die Zwangsräumung löste in ganz Spanien Massenproteste gegen Wohnungsnot aus. Diese führen nun zu Neuwahlen Ende November.
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3: Und aktuell für dich normaler Verkehr auf den Straßen in der Region. Egal wo es hingeht, gute Fahrt.
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4: Der heutige Donnerstag zeigt sich durchwachsen. Da ist alles mit dabei. Sonne, Wolken und auch ein bisschen Regen. Höchstwerte heute bei 19 Grad.

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1: Ich bin Moritz Einzel. Guten Morgen. Bezahlbares Wohnen ist in vielen europäischen Ländern ein existenziell wichtiges politisches Problemfeld. In Spanien ist eine 87-Jährige zur Symbolfigur einer Protestbewegung gegen Wohnungsnot geworden. Jetzt ist die Rentnerin Mari Carmen Abascal im Krankenhaus gestorben. Sie hatte vor 2 Wochen nach 70 Jahren ihre Mietwohnung verlassen müssen. Die Zwangsräumung löste Massenproteste in Spanien aus. Ende November gibt es Neuwahlen. Nordrhein-Westfalens Ermittlern ist ein großer Erfolg im Kampf gegen eine weltweit aktive Hackergruppe aus Russland gelungen. Unter dem Namen Chilin soll sie für digitale Angriffe und Erpressungen von fast 4000 Unternehmen und Institutionen verantwortlich sein. NRW-Innenminister Reul:
2: Wir haben einen der führenden Köpfe gefasst. Mit Hilfe der japanischen Polizei konnten wir den 28-jährigen Russen im Mai in Tokio festnehmen. Und am Freitag wurde er nach Deutschland ausgeliefert. Eigentlich wollte der Mann Urlaub in Japan machen. Aber statt Sushi gibt es jetzt Käsebrot in einer deutschen JVA.
1: Das sei der größte Schlag der deutschen Ermittlern im Kampf gegen Cyberkriminalität je gelungen sei, so Reul. Eine Woche nach der gescheiterten Hinrichtung der zum Tode verurteilten Mörderin Christa Pike im US-Bundesstaat Tennessee haben ihre Anwälte Details zu ihrem Gesundheitszustand mitgeteilt. Sie zeigten sich überrascht, dass Pike das Bewusstsein wiedererlangt hat, nachdem sie eigentlich davon ausgegangen waren, dass ihre Mandantin hirntot sei. Pike sei kognitiv sehr verwirrt und habe einen langen Weg der Genesung vor sich. Die 50-Jährige hatte 2 Giftspritzen überlebt. Bei Oberding in der Nähe des Münchner Flughafens ist möglicherweise eine Raubkatze unterwegs. Die Behörden glauben, dass es sich bei dem Tier, das ein Jäger mit einem Nachtsichtgerät entdeckt hat, um einen Puma handeln könnte. Die Polizei ruft zu Wachsamkeit auf. Suchmaßnahmen blieben bislang erfolglos.
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3: Für dich aktuell normaler Verkehr auf den Straßen in der Region. Gute Fahrt.

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1: Der heutige Donnerstag zeigt sich durchwachsen, da ist alles mit dabei, Sonne, Wolken und auch ein bisschen Regen. Höchstwerte heute bei 19 Grad.
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1: Für dich aktuell normaler Verkehr auf den Straßen in der Region. Gute Fahrt.

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4: Ich bin Helen Martin. Guten Morgen. Die Gesundheit von Mädchen hat sich weltweit deutlich verbessert. Der erste Weltmädchenindex von Plan International und der Ruhr-Universität Bochum zeigt, ihre Sterblichkeit ist seit dem Jahr 2000 um mehr als die Hälfte gesunken. Untersucht wurden Mädchen zwischen 5 und 19 Jahren in 192 Ländern. In den allermeisten davon leben Mädchen heute gesünder als früher. Die Studie dazu wird heute vorgestellt. In Spanien ist die Rentnerin Mari-Carmen Abascal gestorben. Das hat der Mieterverband mitgeteilt. Die 87-Jährige war vor 2 Wochen nach 70 Jahren aus ihrer Mietwohnung gezwungen worden. Moritz Einzel berichtet.
5: Die Zwangsräumung löste in ganz Spanien Massenproteste gegen Wohnungsnot aus. Diese führen nun zu Neuwahlen Ende November. Mari-Carmen Abascal wurde zur Symbolfigur der Protestbewegung. Unter dem Druck der Demonstrationen hätte sie sogar in ihre Wohnung in Madrid zurückkehren dürfen. Seit der Zwangsräumung lag sie aber im Krankenhaus und war letztlich zu geschwächt.
4: Heute starten in Bayern die Tarifverhandlungen für die Metall- und Elektroindustrie. Die IG Metall fordert 5% mehr Lohn, mehr Geld für Auszubildende und eine soziale Komponente für niedrige Einkommen. Es geht um rund 836.000 Beschäftigte in Bayern. Am Vormittag gibt's eine Kundgebung der Gewerkschaft in München. Am Mittag geht's in die Verhandlungen.
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7: Alles ruhig auf den Straßen, wenn du unterwegs bist. Gute Fahrt.
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7: Die darfst du natürlich jederzeit melden. Wenn du welche siehst, geht kostenlos unter der Gong FM Service Hotline 0800 0800 89 7.
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8: Es ist mild heute Morgen. 14 Grad haben wir gerade am Kassiansplatz in Regensburg und 13 in Teublitz. Heute Mix aus Sonne und Wolken. Kann immer mal wieder Regen geben bei maximal 20 Grad.
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7: Guten Morgen.
8: Hallo zusammen.
7: Krass, jetzt ist einfach schon Donnerstag, oder?
8: Ja, war wieder eine fixe Woche.
7: Ja, morgen Freitag, dann Wochenende. Juhu, wir haben es Punkt 6 Uhr. Jetzt für dich immer voll die Hits.
8: Alex Warren, Fever Dream. Hier auf Regensburg Hit Radio bei deinen Gong FM Wachmachern. Guten Morgen.

Gong FM mit Gracie Abrams, Hit the Wall. Wir sprechen gleich über die Tankstelle, über die eine, die die 12-Uhr-Regel massiv ignoriert und über einen Abenteurer, der endlich nach Hause gekommen ist. In knapp 10 Minuten vorher gibt's Ugel mit Move into the Sun hier auf Gong FM.

0: Dalton um 6.17 Uhr. Guten Morgen.
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3: Eine Analyse zeigt, dass die Tankstellenkette Esso die neue 12-Uhr-Regel massiv ignoriert und ihre Spritpreise heimlich tief in der Nacht drastisch anhebt. Niedersachsen zum Beispiel bestraft illegale Preiserhöhungen an Tankstellen aktuell mit 100 Euro Bußgeld.
4: Ui.
3: Aber einem Ölkonzern mit 100 Euro Strafe zu drohen, können wir uns alle selber ausrechnen, oder?
0: Nach 28 Jahren und mehr als 50.000 Kilometern ist der britische Abenteurer Carl Bushby wieder zu Hause angekommen. Er ist zu Fuß von Südamerika aus einmal rund um die Welt gelaufen und hat dabei seine komplette Ausrüstung in einem kleinen Wagen mitgenommen. Rund 14 Jahre musste er auf seiner Reise wegen Visa-Problemen, der Finanzkrise und Corona pausieren.
3: Oh nein. Die Kindersendung Löwenzahn feiert heute ein besonderes Jubiläum. Vor 20 Jahren hatte Fritz Fuchs seinen ersten Auftritt als Nachfolger für den legendären Peter Lustig. Ich habe Jonas vorher gefragt, ob er das erkennt. Der hat gesagt, das ist das Intro vom Pumuckl. Glaub's ja nicht.
0: Kreuzigt mich nicht, bitte. Kann doch sein.
3: Nein, nicht mal annähern.
0: Ah, schön. Es ist so schön.
3: Löwenzahn. Löwenzahn, ja. Peter Lustig, auch der einzige Mann, dem ich nichts sagen würde, weil er eine Jeans-Latzhose trägt.
0: Lässig.
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0: Tetzal mit Animal. Wir haben 6.25 Uhr, das ist der Sound, den kriegst du nur hier auf Gong FM.
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13: Nach der erneuten Galeria-Insolvenz ist auch in Regensburg die Zukunft der Filiale im Dez unklar. Die Stadt macht aber Hoffnung auf einen Erhalt. Nach ihrer Einschätzung läuft die Filiale gut und ist ein wichtiger Frequenzbringer für das Einkaufszentrum. Auch das Dez selbst sieht Galeria als wichtigen Teil des Branchenmixes. Konkrete Infos zur Zukunft, die gibt's aber noch nicht.
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0: Kurzer Blick auf die B16 Regensburg Richtung Ingolstadt. Zwischen der A93 Regensburg Süd und dem Abzweig nach Grasselfing in beiden Richtungen haben wir Gegenstände auf der Fahrbahn. Wenn du unterwegs bist, hab eine gute Fahrt, komm gut an dein Ziel.
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0: Haben wir keinen für dich, wenn du aber einen für uns hast, dann sei so gut. Schreib eine kurze WhatsApp an die 0160 89 70 89 7.
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13: 14 Grad in Lappersdorf aktuell und auch in Essing. Heute Mix aus Sonne und Wolken, kann immer mal wieder leichte Regenschauer geben bei maximal 20 Grad.
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0: Guten Morgen.
13: Hallo zusammen.
0: Da sind wir wieder an diesem Donnerstagmorgen. Wetter wird ja jetzt wieder nicht schlechter, es wird besser natürlich, aber es ist auf jeden Fall nicht mehr so warm. Da haben wir die perfekte Beschäftigung für dich, was du sonst noch so machen kannst, oder?
13: Es wird auf jeden Fall deutlich herbstlicher draußen.
0: Also was du bei den Temperaturen auch so machen kannst, das checken wir gleich.

0: Popcorn FM, wir haben 6:40 Uhr.
1: Ein Film, der vor ein paar Jahren für große Wellen geschlagen hat oder gesorgt hat, ja. Der große Wellen geschlagen hat und für große Wellen gesorgt hat, so, war der Facebook-Film. Mhm. Und da gibt es jetzt einen zweiten Teil von. Und wenn wir reinhören jetzt gleich, ich merke schon den Stress, ich merke schon die schwitzigen Hände, ich merke schon, wie der Blutdruck ein bisschen hoch geht, denn ich glaube, das ist sehr, sehr spannend.
0: Okay, ich bin ganz gespannt. Hören wir rein, oder?
1: Sind alle spannend.
0: Hören wir rein? Hören wir rein.
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1: Jetzt neu, The Social Reckoning.
3: Hören Sie, bevor ich anfange, will ich etwas klarstellen. Ich habe das Gefühl, Sie sind kein Fan von Facebook. Es geht hier um Hilfe für Facebook, nicht um denen zu schaden, okay?
4: Sie haben mir geschrieben. Worüber möchten Sie sprechen?
1: Frances Haugen arbeitet als Ingenieurin bei Facebook. Dort entdeckt sie, dass der Konzern genau weiß, wie gefährlich bestimmte Inhalte auf der Plattform sind. Trotzdem werden Falschinformationen, Hass und Inhalte, die Jugendliche gefährden, weiter verbreitet.
5: Diese Jungs setzen auf die nächste Anhörung im Kongress, um dich sympathischer zu machen, Mark. Ich bin dabei gern behilflich, aber ich fürchte, du bist erledigt.
1: Haugen will diese Zustände öffentlich machen und wendet sich an einen Journalisten. Gemeinsam sichern sie geheime Dokumente und bringen immer mehr Beweise ans Licht. Dabei legen sie sich mit Facebook und Mark Zuckerberg an.
6: Wir haben 102 Stunden, um alles zusammenzutragen.
7: Sie wird von Klagen nur so zerfetzt werden.
8: Ich will nicht fertig gemacht werden von einem Typen mit unbegrenzten Mitteln.
9: Der Schaden, das schwöre ich dir, ist immens. Es reicht!
1: Die Geschichte basiert auf den echten Facebook-Files aus dem Jahr 2021. Der Film zeigt, wie die Enthüllungen weltweit für Aufsehen gesorgt haben und welche Folgen soziale Netzwerke für unsere Gesellschaft haben können. The Social Reckoning ab sofort im Kino.
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0: Girls Group aus London. Leak it gleich hier auf Gong FM.
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16: Ich bin Helen Martin. Guten Morgen.
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16: Ich bin

0: Ein neues Bekenntnis zum vereinbarten Reformkurs gefordert. Fraglich ist, ob die SPD da mitmacht. Ihr geht zum Beispiel die abschlagsfreie Rente nach 45 Beitragsjahren gegen den Strich.
1: Den Tankrabatt gibt's jetzt seit einer Woche, doch wirklich zufrieden damit sind nicht alle. Gestern hatte das IFO-Institut mitgeteilt, dass der Rabatt nicht komplett an Autofahrer weitergegeben wird. Die Wirtschaftsweise Schnitzer hat in der Augsburger Allgemeinen kritisiert, dass der Tankrabatt teuer sei und auch die entlastet, die keine Unterstützung brauchen. Schnitzer will deshalb gezielte Entlastungen für Menschen mit mittlerem oder niedrigem Einkommen. Wo ist er, der Puma, der sich in der Nähe des Münchner Flughafens rumtreiben soll? Oder ist es überhaupt ein Puma? Die Polizei hat in der Nacht weitergesucht, zum Beispiel mit Wärmebildkameras, allerdings vergeblich. Davor waren schon Hubschrauber und Drohnen im Einsatz gewesen. Ein Jäger hatte Dienstagabend mit einem Nachtsichtgerät ein verdächtiges Tier gesehen und gefilmt. Experten halten es durchaus für möglich, dass es wirklich ein Puma ist. Woher der kommen könnte, völlig unklar.
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4: A93 Holledau Richtung Regensburg. Zwischen Amsberg und Hausen haben wir Gegenstände auf der Fahrbahn. Hier liegt ein Reifen. Außerdem haben wir Fahrzeugteile auf der A3 Passau Richtung Nürnberg. Zwischen dem Rastplatz Kronsee und Kreuz Deggendorf. Hier ist aber ein Unfall der Grund. Personen laufen auf der Fahrbahn und die Unfallstelle ist auch noch ungesichert. Deswegen hier unbedingt langsam fahren oder wenn du kannst, Gebiet einfach weiträumig umfahren. Dann schauen wir noch auf die B16 Regensburg Richtung Ingolstadt. Zwischen der A93 Regensburg Süd und dem Abzweig nach Grasselfingen. In beiden Richtungen haben wir Gegenstände auf der Fahrbahn. Und B20 Burghausen Richtung Straubing in Höhe dem Abzweig nach Buch haben wir ebenfalls einen Unfall mit Verletzten. Wenn du unterwegs bist, gute Fahrt. Wenn du auf dem Weg in die Arbeit bist, gute Nerven.
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4: Haben wir keinen für dich? Wenn du aber einen für uns hast, dann sei so gut, ruf kurz durch. 0800 0800 89 7 ist deine kostenlose Gong FM Service Hotline.
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4: Ich muss mich einmal kurz korrigieren. Gerade kam eine WhatsApp rein. Blitze haben wir in Lappersdorf in der Regendorfer Straße. Verzeihen Sie bitte, jetzt wollen wir natürlich alle dein Wetter hören, Jonas.
5: 14 Grad haben wir aktuell in Stadt am Hof oder auch in Wiesent. Teilweise bewölkt, da bleibt es heute vielleicht ein bisschen grauer. Kann auch mal ein bisschen Regen geben bei maximal 20 Grad.
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4: Guten Morgen, sind wir alle wach, sind wir alle fit?
5: Wir sind da.
4: Es ist endlich Donnerstag, kannst du dich in einen warmen Pulli schmeißen, nimm den Tee mit in die Arbeit. Heute wird's richtig kuschelig draußen.
5: Muckelig.
4: Freu mich über alles.
5: Ja?
4: Ja.
5: Ja.
4: Auch über immer Pulli, jetzt komm jetzt von... Flow mit Leak It auf Gong FM. Guten Morgen.
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Gong FM mit Katy Perry, Watch It Burn. Wir haben 7:09 Punkt genau. 2024 war unsere gesamte Regensburger Altstadt voll mit Dackeln wegen der Dackelparade. Für die gab es damals auch einen Eintrag ins Guinness Buch der Rekorde. Müssen wir die Urkunde zum Weltrekord aber vielleicht bald wieder abgeben? Alle Infos in knapp 10 Minuten für dich hier

0: 7.18 Uhr zum Start in den Tag gibt's Bibi Rexha mit New Religion hier auf Gong FM.
1: In Paris haben am Wochenende mehr als 3000 Dackel, mein Papa würde sagen Fliesen-Ferrari, an einem großen Spaziergang teilgenommen. Damit könnte der Weltrekord aus Regensburg in Gefahr sein.
0: Oh nein.
1: Bei unserer Dackelparade 2024 waren nämlich nur in Anführungszeichen, knapp 1200 Hunde dabei.
0: Aber noch gehört der Weltrekord offiziell Regensburg. Guinness muss die Zahl aus Paris nämlich erstmal noch prüfen. Auch mal gucken, ob das überhaupt alles Dackel waren. Die Veranstalter müssen dafür einen offiziellen Antrag stellen und nachweisen, dass die Dackel nach den Regeln von Guinness auch gezählt worden sind.
1: Im Dackelmuseum in Regensburg ist man deshalb noch ganz entspannt. Da machen wir uns doch gar keinen Stress. Dort hängt nämlich weiterhin die Weltrekordurkunde. Und wer weiß, vielleicht gibt es hier irgendwann dann eine neue Dackelparade in Regensburg, um den Titel zu verteidigen.
0: Und dann will ich aber hier wirklich jeden einzelnen Fliesen-Ferrari sehen.
1: Auf der Straße, wir wollen sie alle haben. Du hast Gong FM, schön, dass du mit dabei bist. Chris Brown auf Regensburgs Hitradio.

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4: 7:26 Uhr, guten Morgen.
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6: Heute wird es in Regensburg ein bisschen ungewöhnlicher. Auf dem Kohlenmarkt tauchen zwischen 10.15 Uhr und 10.45 Uhr mehrere Dinosaurier auf. Cool. Dahinter steckt die Tierschutzorganisation PETA mit der Aktion Aussterben lohnt sich nicht, Go Vegan. Will sie auf die Folgen der Tierhaltung für Klima und Umwelt aufmerksam machen. Die Dino-Kostüme sollen dabei zeigen, die Dinosaurier sind ausgestorben und laut PETA könnte es uns irgendwann ähnlich gehen, wenn sich an unserem Umgang mit den Tieren und der Umwelt nichts ändert.
4: Darf ich Fragen stellen?
6: Ja.
4: Sind die Dinosaurier nicht ausgestorben? Nee, weißt du was? Ist egal.
5: Dumm.
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4: A3 Passau Richtung Nürnberg zwischen dem Rastplatz Kronsee und Kreuz Deggendorf haben wir einen Unfall. Hier sind Personen auf der Fahrbahn, der Standstreifen ist blockiert. Außerdem steht ein defekter PKW in dem Bereich. A93 Weiden Richtung Ringsburg zwischen Wernberg-Köblitz und Kreuz Oberpfälzer Wald. Gefahr durch einen PKW, einen defekten. Der Standstreifen ist blockiert. Außerdem haben wir ein unbeleuchtetes Fahrzeug auf der Fahrbahn stehen. B16 Ringsburg Richtung Ingolstadt zwischen der A93 Ringsburg Süd und dem Abzweig nach Grasfelfing. In beiden Richtungen haben wir Gegenstände auf der Fahrbahn. Und wir schauen noch auf die Bundesstraße B20 Burghausen Richtung Straubing. In Höhe Abzweig nach Buch haben wir einen Unfall mit Verletzten. Wenn du unterwegs bist oder auf dem Weg in die Arbeit, komm gut an dein Ziel.
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4: So, wir haben einige. Regensburg-Galgenberg in der Fort-Skelly-Straße steht einer. Im Landkreis Regensburg in Lappersdorf in der Regendorfer Straße, kurz nach dem großen Parkplatz. In Donaustauf in der Reifeldinger Straße. Landkreis Schwandorf in Burglengenfeld im Nabtalpark auf Höhe dem Bulmare. A3 Nürnberg Richtung Regensburg kurz vor der Abfahrt Sinzing direkt in der Ausfahrt. Vielen Dank dir, Uli, fürs Anrufen. Und Bernhard hat in Regensburg am Odessa-Ring eingesehen auf Höhe von der Donau-Arena. Solltest du noch irgendwo bei uns im Umkreis in der Gong FM-Region Blitzer sehen, dann freuen wir uns natürlich auch über den. Ruf gerne durch 0800 0800 89 7, seine kostenlose Gong FM Service Hotline.
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6: Wir haben aktuell 13 Grad in Regensburg am Heidplatz und 13 in Brennberg. Heute Mix aus Sonne und Wolken. Es kann ab und zu vielleicht mal ein bisschen Regen geben bei maximal 20 Grad.
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4: Guten Morgen.
6: Guten Morgen.
4: Wollen wir das Dino-Thema nochmal aufgreifen?
6: Ja, ich wollte noch sagen, wer dumme Fragen stellt, bekommt dumme Antworten.
4: Du bist gemein.
6: Nee.
4: So, doch, du bist gemein.
6: Nein.
4: Ich schmeuche.
6: Du stellst
4: jetzt
6: einfach blöde Fragen.
4: Ich habe doch noch keine Frage gestellt.
6: Ja. Was wäre die Frage gewesen?
4: Naja, sind die Dinos vielleicht nicht ausgestorben, weil sie nichts mehr zu fressen gefunden haben? Fleisch.
6: Meteorit.
4: Meteorit. Teddy Swims jetzt hier auf Gong FM.

0: 7.38 Uhr, guten Morgen.
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3: Eine Analyse zeigt, dass die Tankstellenkette Esso die neue 12-Uhr-Regel massiv ignoriert und die Spritpreise heimlich tief in der Nacht drastisch anhebt. Niedersachsen zum Beispiel bestraft solche illegalen Preiserhöhungen an Tankstellen aktuell mit 100 Euro Bußgeld. Aber sind wir mal ehrlich, Ölkonzernen mit 100 Euro Strafe zu drohen, ja, macht das nicht so viel Sinn, oder?
0: Nach 28 Jahren und mehr als 50.000 Kilometern ist der britische Abenteurer Carl Bushby wieder zu Hause angekommen. Er ist zu Fuß von Südamerika aus einmal rund um die Welt gelaufen und hat dabei seine komplette Ausrüstung in so einem kleinen Wagen vor sich hergeschoben. Rund 14 Jahre musste er auf seiner Reise wegen Visaproblemen, der Finanzkrise und Corona pausieren.
3: Die Kinderserie Löwenzahn feiert heute ein besonderes Jubiläum. Vor 20 Jahren, 20, hatte Fritz Fuchs seinen ersten Auftritt als Nachfolger für den legendären Peter Lustig. Und ich habe Jonas vorher dieses Intro vorgespielt. Er hat gesagt, das ist das Intro von Pumuckl.
0: Ja, Schande.
3: Dafür kommst du in die Hölle, ganz ehrlich.
0: Oh,
3: hörst du jetzt gut an, prägst dir ein.
0: So schlimm schon?
3: Ja, das kennt man.
0: Kannst du dir ja nicht vorstellen, wie so ein kleiner, rothaariger...
3: Nee. Ich mach dich nicht
0: schon.
3: Mal annähernd.
0: Ich schon. Der Pumuckl. Löwenzahn.
3: Löwenzahn. So. Peter Lustig, auch der einzige Mann, zu dem ich nichts sagen würde, weil er Jeans-Latzhosen trägt.
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0: Fox Hit Radio mit alle Farben. Alright. Und jetzt Jonas mit Bruno Mars.
1: Jonas Snickers mit Bruno.

0: Wir haben 7.52 Uhr gleich für dich bei uns in der Playlist. We are gonna dance into the sea. All I want is you, you're my chérie. Jawohl, der bringt uns den Sommer nochmal zurück. DJ Antoine mit Ma Chérie.
1: Und Kato und John. Turn the lights off um Punkt 8 hier auf Gong FM.
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17: Ich bin Helen Martin. Guten Morgen. Seit einer Woche gilt jetzt der Tankrabatt. Der Bund verzichtet auf Steuern in Höhe von knapp 17 Cent pro Liter, um die Autofahrer zu entlasten. Das Ganze ist aber ziemlich umstritten. Ronny Thorau berichtet.
18: Bisher sehen sich eher die Kritiker bestätigt. Der Tankrabatt werde, wie befürchtet, nicht vollständig an die Autofahrerinnen und Autofahrer weitergegeben, rechnen zum Beispiel Experten des IFO-Instituts vor. Branchenvertreter der Tankstellengesellschaften behaupten dagegen, die 17 Cent Steuersenkung werde weitergegeben. Allerdings seien die Einkaufspreise für Kraftstoffe am Weltmarkt zuletzt gestiegen.
17: Es geht um die Arbeitsbedingungen für rund 836.000 Beschäftigte. Heute gehen in Bayern die Tarifverhandlungen für die Metall- und Elektroindustrie los. 5% mehr Lohn will die Gewerkschaft IG Metall, dazu noch mehr Geld für Auszubildende und eine soziale Komponente für niedrige Einkommen. Bevor die Verhandlungen am Mittag starten, gibt es am Vormittag noch eine Kundgebung der IG Metall in München. Der Tod der 87-jährigen Mari Carmen Abascal erschüttert Spanien. Sie war durch ihre Zwangsräumung vor 2 Wochen bekannt geworden und lag seitdem im Krankenhaus. Demonstranten haben der Frau mit einer Schweigeminute gedacht und sind vor das Parlament gezogen, wo Mieterschutzregeln gescheitert waren. Die Gewerkschaften wollen das Land am 11. November mit einem Generalstreik lahmlegen.
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0: A3 Passau Richtung Nürnberg. Zwischen dem Rastplatz Kronsee und Kreuz Deggendorf ist ein Unfall passiert. Personen laufen auf der Fahrbahn. Der Standstreifen ist blockiert. Außerdem haben wir hier einen...
17: ...am 11. November mit einem Generalstreik lahmlegen.
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0: A3 Passau Richtung Nürnberg. Zwischen dem Rastplatz Kronsee und Kreuz Deggendorf ist ein Unfall passiert. Personen laufen auf der Fahrbahn. Der Standstreifen ist blockiert.

0: Mariella war auch im Landkreis Ringsburg unterwegs. Donaustau, Reifeldinger Straße hat sie angemeldet. Ringsburg in der Walhalla Allee steht einer. Danke dir, Bernhard, auf Höhe der Donauarena. A3 Nürnberg Richtung Ringsburg, kurz vor der Abfahrt Sinzing. Danke dir, Uli. Und der letzte kommt von Hans, Landkreis Schwandorf, Burg Lengenfeld im Nabtalpark, Höhe vom Bullmare. 30 darfst du hier fahren. Wenn du noch einen siehst, sei so gut, ruf kurz durch. Geht kostenlos bei uns. 0800 0800 89.7 ist deine Service-Hotline.
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3: 13 Grad aktuell in Regensburg am Jahnstadion und wir haben 13 in Kalmünz. Heute Mix aus Sonne und Wolken, kann immer mal wieder Regen geben bei maximal 20 Grad.
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0: Guten Morgen.
5: Gumo,
0: schenk dir nochmal Kaffee nach. Wir starten gemeinsam rein in diesen, das wollte ich fast Mittwoch sagen. Gott sei Dank ist schon Donnerstag, oder? Wochenende ist schon so gut wie da.
3: Ich kann es schon spüren und schmecken.
0: Wie schmeckt denn das Wochenende?
3: Nach Bier.
0: Nach Bier, okay. Also du hast Gong FM, jetzt Kato und schon bitte.

0: Gong FM, wir haben es 8 Uhr 9, Punkt genau. Jonas, wie wird das Wetter heute? Höchsttemperatur?
1: 20 Grad.
0: 20 Grad, freuen wir uns drauf. Heute ist das erste Mal wieder so ein bisschen frischer. Aber wir haben was, damit du dich warm tanzen kannst. Kommt von Jason Derulo mit

0: 8.14 Uhr. Neue Musik von Martin Garrix und Ed Sheeran mit Repeated.
1: Jetzt auf Gong FM der mit Abstand erfolgreichste Song von DJ Antoine. Ursprünglich stammt der Song allerdings von den serbischen Beatshakern und wurde von DJ Antoine und Mad Mark neu produziert. Ab 2011 wurde er dann vor allem in der Schweiz, Österreich und Deutschland sehr erfolgreich.
0: 2013 erschien dann die neue Version von Ma Chérie mit keinem Geringeren als Mr. Worldwide. Pitbull! Dabei wurden seine typischen Rap-Parts, die wir natürlich alle kennen und lieben, während der bekannten Refrain erhalten blieb.

0: Saugeil. Saugeil. Außerdem gibt es noch eine besondere Version mit Enrique Iglesias.
1: Enrique Iglesias.
0: Die wurde zwar damals aufgenommen, aber hat es irgendwie nie so richtig nach draußen geschafft, wahrscheinlich wegen rechtlicher Probleme. DJ Antoine soll den Song aber noch besitzen und ihn immer mal wieder irgendwo einstreuen bei seinen Auftritten.
2: Einstreuen? Wir haben jetzt das Original hier auf Gong FM. DJ Antoine, laut aufdrehen! 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
10: 8.27 Uhr, guten Morgen.
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12: Drei Männer aus Schwandorf haben in der Silvesternacht 2023 alle 5 Ortsschilder von Büchel-Kühn gestohlen. Die Aktion ist aus einer Bierlaune heraus entstanden. Vor Gericht haben sie dann alle 3 die Tat zugegeben. Sie sind jetzt zu jeweils einer Geldstrafe von 50 Tagessätzen verurteilt worden. Durch die wiederholten Schilderdiebstähle ist der Stadt insgesamt ein Schaden von mehr als 11.000 Euro entstanden.
10: Hast du schon mal ein Schild geklaut? Nee, aber du kennst jemanden, der es gemacht hat.
12: Ich kenne wen, der beim Tragen geholfen hat.
10: Und dann musste das einbetoniert werden, oder?
12: Ja, da war ich nicht dabei tatsächlich.
10: Dann musste
12: bei einem anderen natürlich auch nicht.
10: Da musste er das Schild einbetonieren, das jetzt das beste Schild in.
12: Ja, also wenn irgendwann mal was passiert, das steht.
10: Das steht.
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10: A93 Regensburg Richtung Holledau zwischen Siegenburg und Elsendorf haben wir Gegenstände auf der Fahrbahn. Hier liegen Reifenteile. A93 Weiden Richtung Regensburg zwischen Schwarzenfeld und Schwandorf Mitte. 3 Kilometer Stau. Laut Gong FM brauchst du hier 11 Minuten länger. Und eine kleine Info zum Schluss. A3 Passau Richtung Nürnberg. Rastplatz Wellerbach ist der Parkplatz aktuell geschlossen. Voraussichtlich noch bis morgen. Wenn du unterwegs bist, gute Fahrt.
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10: Haben wir einige. Landkreis Kelheim-Illerstein am Ortseingang direkt von Painten aus, wenn du unterwegs bis wird geblitzt. Regensburg, Galgenberg, in der Fort-Skelly-Straße, Landkreis Regensburg in Lappersdorf, in der Regendorfer Straße, kurz nach dem großen Parkplatz. Wir haben in Donaustauf einen, in der Reifeldinger Straße, außerdem im Landkreis Schwandorf, Burglengenfeld im Nabtalpark auf Höhe vom Bulmare, A3 Nürnberg Richtung Regensburg, kurz vor der Abfahrt nach Sinzing und Regensburg zum Schluss nochmal von Bernhard. Der hat einen in der Walhalla-Allee gesehen, auf Höhe von der Donau-Arena. Wenn du noch einen siehst, melde dich gerne bei uns. 0160 89 7 0897 ist deine Nummer. Direkt zu uns ins Gong FM Studio.
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12: Wir haben aktuell 13 Grad beim Hauptbahnhof in Regensburg und 11 in Maxhütte-Heidhof. Heute Mix aus Sonne und Wolken. Kann immer mal wieder Regen geben bei maximal 19 Grad.
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10: Guten Morgen.
12: Morgen. Was gibt's heute zum Mittag?
10: Ich weiß noch nicht.
12: Hast du nichts dabei?
10: Nee, ich habe nichts dabei.
12: Oh, was? Du bist doch meine Lebensversicherung.
10: Bin ich automatisch die für deine Verpflegung zuständig ist?
12: Nein, aber du bist da so mein Defibrillator, wenn ich nicht mehr kann.
10: Wir haben uns dann gleich einen kleinen Gastro-Geheimtipp. Vielleicht ist das ja was für uns, Jonas.
12: Okay.
10: Und dann holen wir uns da was.
12: Lecker, lecker.

0: Also du hast sicherlich nichts zu essen dabei.
1: Nee.
0: Sicher, hast du?
1: Du hast doch auch nichts zu essen dabei. Warum muss ich dich immer ernähren? Ernähr du doch mal mich.
0: Okay, dann gehen wir vielleicht heute in der Mittagspause. Wohin?
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0: Du hast Gong FM mit Usher, Scream. Jonas, mach nochmal, wie du gerade gemacht hast.
1: Au!
0: Na, so hört sich das nicht. Wir haben es 8.52 Uhr, gleich bei uns in der Playlist. Rihanna mit This Is What You Came For.
1: Und die Black Eyed Peas.

0: zusammen mit J Balvin, Rhythmo, hier auf Gang FM.
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18: Ich bin Helen Martin. Guten Morgen. Läuft in der Nähe des Münchner Flughafens wirklich ein Puma rum? Nachdem ein Jäger am Dienstagabend ein verdächtiges Tier gefilmt hat, steht genau das im Raum. Tatsächlich halten es Experten auch nicht für unwahrscheinlich, dass es wirklich ein Puma ist. Neue Spuren zu dem mysteriösen Tier gibt's aber nicht, obwohl die Polizei in der Nacht mit Wärmebildkameras weitergesucht hat. Falls es wirklich ein Puma sein sollte, ist vollkommen unklar, wo der herkommt. Mehr als 4 Stunden saßen die Spitzen von Union und SPD gestern Abend im Koalitionsausschuss zusammen. Jetzt haben beide Seiten ein Statement rausgegeben. Da sprechen die Fraktionschefs von einer historischen Bewährungsprobe für die Demokratie. Man wolle das Land nicht Extremisten überlassen. Hintergrund sind die Wahlerfolge der AfD und der Linken. Die Koalition will sich jetzt vor allem auf wirtschaftliches Wachstum, sichere Arbeitsplätze und den gesellschaftlichen Zusammenhalt konzentrieren. Im Bundestag geht es am Vormittag zum ersten Mal um die geplante Einkommensteuerreform der schwarz-roten Koalition. Der Gesetzentwurf von Finanzminister Klingbeil sieht Entlastungen vor, vor allem für kleine und mittlere Einkommen und Familien mit Kindern. Thomas Bremser berichtet.
7: Die Bundesregierung plant, das Kindergeld in den kommenden 2 Jahren leicht zu erhöhen und den steuerfreien Grundfreibetrag anzuheben. Außerdem soll der Spitzensteuersatz erst später greifen. Finanziert wird das unter anderem durch höhere Steuern für Reiche. Das sei kein großer Wurf, sagen Kritiker. Und die CDU wünscht sich einen Ausgleich für die kalte Progression, also den Effekt, dass, wenn Löhne steigen, auch mehr Steuern fällig werden.
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12: A3, Passau Richtung Nürnberg. Rastplatz Wellerbach ist eine kleine Info für dich. Ist der Parkplatz aktuell geschlossen? Dauert voraussichtlich noch bis morgen. Und A3, Passau Richtung Nürnberg. Zwischen Laber und Beratshausen haben wir eine Baustelle. Hier ist aktuell der Standstreifen gesperrt. Wenn du unterwegs bist, gute Fahrt.
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12: Landkreis Kelheim in Irlerstein steht einer. Ortseingang vom Peinten, wenn du unterwegs bist. Regensburg.
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12: A3, Passau Richtung Nürnberg. Rastplatz Wellerbach ist eine kleine Info für dich. Ist der Parkplatz aktuell geschlossen? Dauert voraussichtlich noch bis morgen. Und A3, Passau Richtung Nürnberg. Zwischen Laber und Beratshausen haben wir eine Baustelle. Hier ist aktuell der Standstreifen gesperrt. Wenn du unterwegs bist, gute Fahrt.
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12: Landkreis Kelheim in Irlerstein steht einer. Ortseingang vom Peinten, wenn du

0: Freuen wir uns immer. 0800 08897 ist deine kostenlose Verkehrshotline.
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2: 13 Grad in der Konrad-Siedlung und 13 in Burglengenfeld. Heute Mix aus Sonne und Wolken, bleibt ab und zu ein bisschen grauer. Es geht auch der Wind, wie ich da gerade draußen sehe. Also einfach einen Ticken frischer heute. Kann auch ab und zu ein bisschen Regen geben bei maximal 19 Grad.
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0: Guten Morgen.
2: Hallo.
0: Heute ist Donnerstag, das bedeutet morgen ist Freitag, das bedeutet übermorgen ist endlich Wochenende.
2: Endlich.
0: Nein, wir sind gerne hier. Wir sind gerne hier und starten gemeinsam alle in den Tag.
2: Ich bin aber auch gerne
0: im Bett noch. Ja, da geht's dir bestimmt nicht alleine so. Du hast Gong FM, guten Morgen.

Die Jungs sind aktuell auf Europa-Tour. The Bowser mit Magnetic gehört hier auf Gong FM. Jetzt geht's ins Jahr 2019 zu den Black Eyed Peas mit J Balvin und Rhythmo.

0: 9.19 Uhr. Shakira und Burna Boy. Die Die hier auf Gong FM.
1: Wenn du heute Vormittag zwischen 10.15 Uhr bis 10.45 Uhr am Kohlenmarkt unterwegs bist und ein paar aufblasbare Dinos siehst, keine Angst, es ist noch kein Fasching. Das ist das Team von Peter, die unter dem Motto Aussterben lohnt sich nicht, Go Vegan in vielen Städten unterwegs sind.
0: Was genau sie den Menschen näher bringen wollen, haben wir Kathleen Cox, Mitarbeiterin im Aktionsteam, gefragt.
2: Die Idee dahinter ist einfach, dass wir darauf aufmerksam machen, wie sehr die tierhaltende Landwirtschaft die Umwelt zerstört und damit eben unsere Lebensgrundlage, also den Planeten, gefährdet. Mit einem veganen Ökolandbau könnte man eben weltweit viel mehr Menschen ernähren, also 11 Milliarden, 13 Milliarden Euro an Subventionen gehen jedes Jahr an die Tierwirtschaft, die würde man dann für was anderes einsetzen können.
0: Und was kann ich jetzt tun, wenn ich mehr wissen will oder auch helfen möchte?
2: Wen die Aktion interessiert, der kann sehr gerne morgen nach Regensburg dazukommen und sich dazustellen mit einem Schild. Und ansonsten gilt auch für alle, dass man mit jeder Mahlzeit eine Entscheidung trifft. Somit ist es total einfach, was Gutes für die Umwelt und für die Tiere und auch letztlich für den Planeten zu tun, indem man sich vegan ernährt.
0: Danke dir, Kathleen.
1: Das ist übrigens heute, nicht morgen. Falls du keine Zeit hast, um vor Ort zu sein, kannst du dich auch über die Peter-Website weiter informieren. Ich sag's nochmal, 10.15 Uhr bis 10.45 Uhr kannst du dir alles am Kohlenmarkt genauer anschauen.
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6: Nichts los auf den Straßen, komm gut durch.
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6: Haben wir einen im Landkreis Kelheim in Irlerstein Ortsangang. Eingang, wenn du von Peinten aus unterwegs bist. Solltest du noch einen sehen, 0160 89 70 0897 ist deine Nummer direkt zu uns ins GONG FM Studio.
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7: 14 Grad aktuell bei uns hier am Funkhaus und 14 bei dir in Berathausen. Heute Mix aus Sonne und Wolken, kann auch ein bisschen Regen geben bei maximal 20 Grad.
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6: Wunderschönen guten Morgen, wir starten rein in diesen Donnerstag. Wie machen wir das? Komm, denk dir was aus.
7: Wie machen wir das? Richtig.
6: Wir machen das richtig mit Kaffee, mit was zu essen.
7: Also mit einer Semmel, mit dem Kakao und dann mit immer vollen Hits hier auf GONG FM.

0: 9:39 Uhr. In der Regensburger Altstadt gibt es eine neue Buchhandlung. Wir von Gong FM haben alle Infos.
1: Das geht raus an alle Leseratten und für die, die es noch werden wollen. Der Bücherdrache ist zu uns in die Regensburger Altstadt gezogen. Ein Laden, in dem du als Fantasy- oder Romantasy-Fan voll auf deine Kosten kommst.
0: Da gibt es eine riesige Auswahl an Fantasy-Romanen und allen möglichen Untergenres. Auch etwas unbekanntere und nicht unbedingt immer die Spiegel-Bestseller. Inhaber Johannes Pfeifel, jetzt bei uns im Interview. Johannes, gerade steht ja alles noch in den Startlöchern. Was hast du denn für die Zukunft noch so geplant?
2: Wo ich auf jeden Fall so ein bisschen Fokus drauf legen werde, ist einmal bei den Events Lesekreise. Das war einer der größten Punkte, wo ich gesagt habe, was will ich für ein Laden sein? Ein Laden, wo man eigentlich wieder über Bücher redet. Ansonsten noch solche Sachen wie so Silent Reading Nights und natürlich die Date Nights, wo man einfach zu zweit mal reinkommen kann, 2 Stunden den Laden einfach für sich hat.
0: Das ist aber süß.
1: Jonas, wäre das was für uns? Wir als alte Bücherratten, Leseratten.
0: Ja, wir können mal die Silent Reading Night machen, dass wir mal beide ruhig sind. Das finde ich gut. Danke, Johannes.
1: So, gestritten wird später. Wenn du das nächste Mal in der Stadt unterwegs bist, schau doch einfach mal rein. Immer Dienstag bis Samstag hat der Bücherdrache in der oberen Bachgasse geöffnet.
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0: absoluten Banger mit in der Playlist. Sieht mit Ding auf Gong FM.
1: Und Alcazar. Crying at the Discotheque, gleich hier auf Gong FM.
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12: Ich bin Helen Martin. 2,5 Wochen nach der Wahl in Berlin dürfte der Weg für rot-grün-rote Sondierungsgespräche zur Regierungsbildung frei sein. Linke, Grüne und SPD haben sich auf ein Handlungspaket verständigt, wie es aus Parteikreisen heißt. Dieses Paket soll greifen, wenn es antisemitische Vorfälle geben sollte. Damit haben die drei Parteien ein zentrales Hindernis für den Beginn von Sondierungen beiseite gelegt. Seit einer Woche gilt jetzt der Tankrabatt. Der Bund verzichtet auf Steuern in Höhe von knapp 17 Cent pro Liter, um die Autofahrer zu entlasten. Das Ganze ist aber ziemlich umstritten. Ronny Thorau berichtet.
13: Bisher sehen sich eher die Kritiker bestätigt. Der Tankrabatt werde, wie befürchtet, nicht vollständig an die Autofahrerinnen und Autofahrer weitergegeben, rechnen zum Beispiel Experten des IFO-Instituts vor. Branchenvertreter der Tankstellengesellschaften behaupten dagegen, die 17 Cent Steuersenkung werde weitergegeben. Allerdings seien die Einkaufspreise für Kraftstoffe am Weltmarkt zuletzt gestiegen.
12: Krankheit und Gesundheitsprobleme haben 2024 Kosten in Höhe von rund 530 Milliarden Euro verursacht. Laut dem Statistischen Bundesamt waren das 37,5 Milliarden Euro mehr als im Jahr davor. Demnach hat Frauen das Kranksein fast ein Viertel mehr gekostet als Männer, vor allem wegen Demenz, psychischer Erkrankungen, aber auch wegen der höheren Lebenserwartung. In Hallstatt bei Bamberg soll ein Museum für Sams-Erfinder Paul Mahr entstehen. Doch kurz standen die Pläne und Arbeiten dafür auf der Kippe. Gegner des Projekts wollten einen Bürgerentscheid durchsetzen. Der Stadtrat hat dem gestern Abend aber einen Riegel vorgeschoben. Eine Anwaltskanzlei hat das Bürgerbegehren nämlich als unzulässig eingestuft. Es kann also weitergehen mit dem Paul Mahr-Museum. Eigentlich hatte es unter internationalen Fußballverbänden eine breite Front gegen FIFA-Präsident Infantino gegeben. Aber die scheint zu bröckeln. Nachdem sich erst mehrere arabische Verbände hinter Infantino gestellt haben, kommen nun auch vom asiatischen Verband AFC versöhnliche Töne. Es gehe nicht um eine grundlegende Neugestaltung der FIFA-Strukturen, heißt es in einem Brief, sondern darum, bestehende Strukturen zu stärken.
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14: Alles ruhig in Regensburg und der Gong FM-Region, wenn du unterwegs bist. Gute Fahrt.
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14: Landkreis Kelheim in Illerstein steht einer Ortseingang, wenn du von Peinten aus unterwegs bist. Solltest du noch einen für uns haben, dann ruf gerne an. Wir freuen uns über jeden Anruf. Oder?
15: Ja.
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15: 14 Grad haben wir aktuell im Westen, Viertel in Regensburg und 14 auch in Hemau. Heute Mix aus Sonne und Wolken, kann auch mal ein bisschen Regen geben. Bei heute 20 Grad, morgen maximal 15. Der Freitag auch ein bisschen grauer und bewölkter und es kann Regen geben am späten Nachmittag.
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15: 14 Grad haben wir aktuell im Westen, Viertel in Regensburg und 14 auch in Hemau. Heute Mix aus Sonne und Wolken, kann auch mal ein bisschen Regen geben. Bei heute 20 Grad, morgen maximal 15. Der Freitag auch ein bisschen grauer und bewölkter und es kann Regen geben am späten Nachmittag.
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1: Du hast Bock auf Rock, Pop und Klassik, kannst dich aber nicht entscheiden. Dann gibt's heute einfach alles zusammen. Vier Pure ist ein Quartett aus vier Künstlern, die bekannte Songs neu interpretieren. Sie mixen Rock, Pop und Klassik zusammen, also alles ziemlich bunt gemischt. Los geht's heute um 19:30 im Velodrom am Bismarckplatz. Die Tickets kosten je nach Platz zwischen 8 und 41 Euro. Also, wenn du mal Lust auf einen ganz besonderen Konzertabend hast, schnapp dir deine Lieblingsperson und hör rein. Bastian Bielendorfer ist zurück und diesmal dreht sich alles um die großen und kleinen Gamechanger im Leben. Freunde lassen sich plötzlich scheiden, auf dem Festival wird man gesiezt und Anfang 40 findet man morgens die eigene Frisur auf dem Kopfkissen. Der Comedian nimmt das Älterwerden mit ordentlich Selbstironie aufs Korn und fragt sich, wann genau ist eigentlich aus »Früher war alles besser« plötzlich unser eigener Satz geworden. Mit seinem Programm Gamechanger kommt Deutschlands erfolgreichstes Ruhrpott-Kind am 18. März nächstes Jahr nach Regensburg ins Marina Forum. Tickets gibt's ab sofort ab 45 Euro.
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10: Momentan keine Meldungen von den Straßen.
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10: Im Landkreis Kelheim steht der Blitzer in Irlastein und zwar am Ortseingang, wenn man von Painten herkommt.
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10: Wolkig und zeitweise regnerisch heute. Der Herbst hält Einzug bei uns. Es wird noch ein paar Grad milder mit Höchstwerten heute Nachmittag von so 17 bis 18 Grad, fühlt sich aber trotzdem recht frisch an. Richtung Abend kann sich dann stellenweise wieder etwas die Sonne durchsetzen. Der Wettertrend. Ab jetzt ist einfach Jackenzeit bei uns. Es ist die nächsten Tage spürbar kühler in der Region mit so Temperaturen zwischen 13 und 15 Grad. Morgen geht's recht wechselhaft durch den Tag. Mal bewölkt, mal freundlicher und das Ganze mit einem Schuss Sonne dazu.
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20: Ich bin Helen Martin. Der Koalitionsausschuss saß gestern Abend über 4 Stunden zusammen. In einer ersten Erklärung der Spitzen von Union und SPD heißt es, dass die geplanten Reformen schnell umgesetzt werden sollen. Diana Kramer hat die Einzelheiten.
21: Wirtschaftswachstum, sichere Arbeitsplätze und der gesellschaftliche Zusammenhalt sollen im Zentrum der weiteren Arbeit der Koalition stehen, heißt es. Und die geplanten Reformen zügig zum Abschluss gebracht werden. Ob es da zwischen Union und SPD etwa bei der Rente noch Klärungsbedarf gibt, blieb offen. Einigkeit gab es in der Frage der Abgrenzung von politischem Extremismus, rechts wie links.
20: In Berlin haben Linke, Grüne und SPD ein zentrales Hindernis aus dem Weg geräumt, wenn es um Sondierungen geht. Aus Parteikreisen heißt es, dass sich die drei Parteien auf ein Handlungspaket verständigt haben sollen, das im Fall antisemitischer Vorfälle greifen soll. Grüne und SPD hatten eine Vereinbarung rund um Antisemitismus, Rassismus und organisierter Kriminalität zur Bedingung für Sondierungsgespräche gemacht. Die Linke war bei der Wahl in Berlin stärkste Kraft geworden. Hubschrauber, Drohnen, Wärmebildkameras. All das ist schon zum Einsatz gekommen, um möglicherweise einen Puma im Landkreis Erding zu finden. Bislang alles ohne Erfolg. Heute sucht die Polizei weiter, auch mit Spürhunden. Ein Jäger hatte am Dienstag ein verdächtiges Tier mit einem Nachtsichtgerät gefilmt. Ein Experte sagt, ja, das könnte ein Puma sein. Das Landratsamt ist da zurückhaltender. Auch woher der vermeintliche Puma kommen könnte, ist unklar. Die Menschen in Deutschland sind letztes Jahr etwas mehr Bus und Bahn gefahren. Das Statistische Bundesamt spricht von einem Plus von 2% gegenüber 2024. Wenn man sich die letzten Jahre im Vergleich anschaut, gab es vor allem mehr Fahrgäste bei der Bahn, nämlich 10% mehr als noch 2015. Und die sind auch längere Strecken gefahren.
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19: Momentan keine Meldungen von den Straßen.
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19: Geblitzt wird in Regensburg auf dem Odessa-Ring und zwar, wenn man Richtung Landshuter Straße unterwegs ist.
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19: In Regensburg am Dachauplatz 14 Grad, in Neumarkt am Flugplatz messen wir 13 Grad und 15 Grad in Miltach im Landkreis Cham. Es herbstelt bei uns mit Wolken und auch zeitweise Regen. Heute Nachmittag steigen die Temperaturen noch auf bis zu 18 Grad, fühlt sich aber trotzdem frischer an. Gegen Abend wird es bei uns wieder etwas freundlicher. Der Wettertrend. Es wird noch ein wenig frischer die nächsten Tage. Zum Radlfahren lohnt sich dann echt schon die Handschuhe. Die nächsten Tage liegen die Temperaturen so zwischen 13 und 15 Grad. Der morgige Freitag wird zeitweise bewölkt, aber auch die Sonne ist mal ab und an mit dabei.
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19: Temperatur noch auf bis zu 18 Grad, fühlt sich aber trotzdem frischer an. Gegen Abend wird es bei uns wieder etwas freundlicher. Der Wettertrend. Es wird noch ein wenig frischer die nächsten Tage. Zum Radlfahren lohnt sich dann echt schon die Handschuhe. Die nächsten Tage liegen die Temperaturen so zwischen 13 und 15 Grad. Der morgige Freitag wird zeitweise bewölkt, aber auch die Sonne ist mal ab und an mit dabei.
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0: Auf der Fashion Week hat Heidi Klum plötzlich eine krasse Hitzewallung bekommen und ihr Styling-Team hatte sofort reagiert. Föhn raus, Kaltluft an und zwar direkt aufs Dekolleté. Heidi nennt ihre beiden Brüste seit Jahren liebevoll Hans und Franz und die beiden mussten offenbar dringend runtergekühlt werden. Natürlich wurde das Ganze auch gleich für ihre Millionen Follower dokumentiert. Und mal ehrlich, andere haben einen Stylisten, Heidi hat offenbar einen ganz persönlichen Klimaanlagenservice für Hans und Franz. Beim Coachella wird gerade kräftig am Line-Up geschraubt und ein ziemlich großer Name könnte zurück in die Wüste kommen. Eigentlich war BTS als möglicher Headliner im Gespräch, doch daraus soll jetzt nichts werden. Die Verhandlungen sind offenbar gescheitert. Und damit ist die große Frage, wer übernimmt den Platz? Ganz oben in der Gerüchteküche stehen aktuell zwei absolute Schwergewichte, und zwar Drake und SZA. Für Drake wäre es ein Comeback. Er stand zuletzt 2015 als Coachella-Headliner auf der Bühne. SZA wiederum hat längst bewiesen, dass sie Festival kann, unter anderem als Headlinerin beim Glastonbury. Heißt also, noch ist nichts unterschrieben, aber wenn Drake und SZA tatsächlich auf der Bühne stehen, dürfte die kalifornische Wüste im kommenden Jahr ziemlich laut werden.
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9: A3 Regensburg Richtung Nürnberg zwischen Sinzing und Laber momentan 1 Kilometer Stau.
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9: Blitzermelder in der Leitung, hi.
10: Ich würde gerade mal gerne einen Blitzer melden in Tegernheim, stadteinwärts kurz vorm Kreisel.
9: In Tegernheim, stadteinwärts kurz vorm Kreisel. Vielen Dank für den Anruf. Außerdem noch ein Blitzer im Regensburger Stadtgebiet. Auf dem Odessa-Ring wird geblitzt, wenn man Richtung Landshuter Straße unterwegs ist.
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9: Erst herbstelt bei uns mit Wolken und auch zeitweise Regen. Heute Nachmittag steigen die Temperaturen noch auf bis zu 18 Grad, fühlt sich aber trotzdem frischer an. Gegen Abend wird es bei uns wieder etwas freundlicher. Der Wettertrend. Es wird noch ein wenig frischer die nächsten Tage. Zum Radlfahren lohnt sich dann echt schon die Handschuhe. Die nächsten Tage liegen die Temperaturen so zwischen 13 und 15 Grad. Der morgige Freitag wird zeitweise bewölkt, aber auch die Sonne ist mal ab und an mit dabei.
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0: Justin Timberlake hörst du mit AO Technology gleich in voller Länge ab 12.
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22: Ich bin Helen Martin. In Bayern waren Ende letzten Jahres über 96.000 junge Menschen auf Hilfe vom Jugendamt angewiesen. Wie das Statistische Landesamt berichtet, war mehr als jeder zweite Betroffene ein Junge. Am häufigsten kamen die Leistungen über Erziehungsberatung. Fast jedes dritte Kind oder Jugendlicher wurde so unterstützt, meist zusammen mit den Eltern. Laut einer Umfrage sieht die Mehrheit der Menschen in Deutschland die AfD als eine Gefahr für die Demokratie. Im neuen ZDF-Politbarometer haben 68% dieser Aussage zugestimmt. Im Osten sieht man die AfD weniger kritisch als im Westen. Jan-Henner Reitze berichtet.
0: Wie sollte mit der AfD umgegangen werden? Darauf hat die Umfrage keine klare Antwort. Etwas mehr als die Hälfte der Befragten ist gegen ein Verbotsverfahren. 45% sagen, die anderen Parteien sollten grundsätzlich nicht mit der AfD zusammenarbeiten. Eine Mehrheit von 53% ist dagegen dafür, dass je nach Thema über eine Kooperation entschieden wird.
22: Bundesfinanzminister Klingbeil hat im Bundestag seinen Gesetzentwurf zur Einkommensteuerreform vorgestellt. Man nehme damit die große Mehrheit der Menschen in Deutschland in den Fokus, so der SPD-Politiker. Sie sollten am Ende des Monats mehr Geld in der Tasche haben. Kritik kam aus der Opposition. Da hieß es, dass die Reformpläne nicht ausreichend und unausgewogen seien. Seit Tagen demonstrieren in Frankreich Schülerinnen und Schüler für mehr Geld fürs Bildungswesen. Sie wollen, dass marode Gebäude saniert werden und es mehr Lehrkräfte gibt. Bei den Protesten heute sind laut dem Bildungsministerium weniger Schulen blockiert als gestern, genauer gesagt 30% weniger. Gestern hatte Regierungschef Le Cornu zwar bessere Lernbedingungen in Aussicht gestellt, mehr Geld hat er aber abgelehnt.
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3: Die A93 Regensburg Richtung Weiden. Zwischen Schwarzenfeld und Nappburg haben wir aktuell ein defektes Auto. Sonst schaut's gut aus, gute Fahrt.
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3: In Regensburg wird geblitzt am Odessaring in Richtung Landshuter Straße. Außerdem Landkreis Regensburg in Tegernheim steht einer in der Hauptstraße Richtung Schwabelweiß kurz vorm Kreisel. Wenn du noch mehr weißt, ein Stau oder ein Blitzer, ruf gerne kurz durch über die 0800 0800 89.7. Das ist deine kostenlose Gong FM Service Hotline.
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3: In Regensburg im Stadtpark haben wir 18 Grad, 17 sind's in Pfatter, 20 gibt's heute in der Spitze. Dazu jetzt über den Mittag erstmal noch freundlicher, ab nachmittags kann's dann vereinzelt immer wieder regnen und dann wird's auch ein bisschen kälter.
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3: Donnerstag, 12 Uhr. Die Woche hat schon richtig Strecke gemacht. Das Wochenende ist langsam aber sicher in Sichtweite. Und bis dahin gibt's erstmal deine Lieblingsmusik für den Mittag. Ganz entspannt machen wir's uns mit der neuen von Ray Dalton. Das ist Go That High hier auf Gong FM.

Büro, hol dir was zu essen, atme ein bisschen frische Luft und vor allem bewegen ein bisschen die Gelenke. Kleiner Spaziergang oder ein bisschen die Hüften schwingen zu 50 Cent und Justin Timberlake. Ayo Technology, jetzt hier auf Gong FM.

0: 17 haben wir es. Wunderschöne Mittagspause wünsche ich dir an diesem Donnerstag. Regensburg und Schwandorf machen dieses Jahr gemeinsame Sache für einen richtig guten Zweck. Die Stadt Schwandorf übernimmt nämlich die Patenschaft für das Regensburger Weihnachtssingen. Gesammelt wird diesmal für Franzi, neues Forschungszentrum am Uniklinikum für Kinderonkologie, Herzerkrankungen und seltene Krankheiten. Und Schwandorfs Oberbürgermeister Andreas Feller sitzt beim Weihnachtssingen sogar selbst am Spendentelefon. Herr Feller, warum übernimmt denn die Stadt Schwandorf die Patenschaft für ein Weihnachtssingen in Regensburg?
1: Weil ich karitative und sozial gute Projekte gerne unterstütze. Und ja, ich unterstütze sehr viele solche Veranstaltungen, Leukämielauf und so weiter. Und jetzt auch Franzi.
0: Ist ja auch so, dass beim Regensburger Weihnachtssingen dieses Jahr für Franzi gesammelt wird, das neue Forschungszentrum. Damit können schwerkranke Kinder, Kinder mit Herzerkrankungen und Menschen mit seltenen Krankheiten künftig besser behandelt werden, und zwar weit über Regensburg hinaus. Wie bekommen denn die Schwandorfer mit, dass ihre Stadt die Patenschaft übernommen hat?
1: Ja, wir werden auf jeden Fall die Plakate aufhängen. Ich werde einige natürlich auch persönlich ansprechen, Flyer verteilen. Auf dem Flyer ist ja auch die Kontonummer drauf. Das ist ganz wichtig, dass auch was rüberkommt. Weil es macht ja keinen Sinn, irgendwo die Patenschaft zu übernehmen, Stillschweigen zu bewahren und dann sagen, was man für ein toller Kerl war, sondern ich werde das schon aktiv bewerben.
0: Super. Also, Regensburg singt, Schwandorf hilft mit für Franzi. Du bist bei Gong FM in der Mittagspause. Die gute Laune, die kommt heute von R.I.O. und Eugene. Summer.

0: Eli Oaks, I Look Shit, hier auf Gong FM. Wir haben es 12.27 Uhr, wunderschöne Mittagspause.
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0: Damit du jetzt in der Mittagspause gut durchkommst, checken wir die Straßen.
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0: Schaut gut aus. Gut und sichere Fahrt ihr.
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0: Landkreis Regensburg. In Tegernheim wird geblitzt in der Hauptstraße Richtung Schwabelweiß kurz vorm Kreisel. Wenn du mehr weißt, Staus oder Blitzer, ruf gern kurz durch über den 0800 0800 89 7, deine Gong FM Service Hotline.
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0: Regensburg. Bei den Arkaden 18 Grad, 17 in Pfatter. 20 gibt's heute in der Spitze. Dazu bleibt's jetzt am Mittag erstmal ein bisschen bewölkter, aber trocken. Ab nachmittags kann's dann immer wieder regnen. Und dann wird's auch langsam wieder kälter.
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0: Die Hälfte vom Tag ist fast geschafft. Die Woche läuft Richtung Zielgerade. Jetzt beste Laune in der Mittagspause mit Kato und John. Turn the lights off hier auf Gong FM. 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

0: Ab heute geht's weiter technisch bisschen bergab. Das ist die beste Ausrede, um ins Kino zu gehen, was es da Neues gibt, weiß Jonas.
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3: Jetzt neu, The Social Reckoning.
4: Hören Sie, bevor ich anfange, will ich etwas klarstellen. Ich habe das Gefühl, Sie sind kein Fan von Facebook. Es geht hier um Hilfe für Facebook, nicht um denen zu schaden, okay?
5: Sie haben mir geschrieben. Worüber möchten Sie sprechen?
3: Frances Haugen arbeitet als Ingenieurin bei Facebook. Dort entdeckt sie, dass der Konzern genau weiß, wie gefährlich bestimmte Inhalte auf der Plattform sind. Trotzdem werden Falschinformationen, Hass und Inhalte, die Jugendliche gefährden, weiter verbreitet.
6: Diese Jungs setzen auf die nächste Anhörung im Kongress, um dich sympathisch zu machen, Mark. Ich bin dabei gern behilflich, aber ich fürchte, du bist erledigt.
3: Haugen will diese Zustände öffentlich machen und wendet sich an einen Journalisten. Gemeinsam sichern sie geheime Dokumente und bringen immer mehr Beweise ans Licht. Dabei legen sie sich mit Facebook und Mark Zuckerberg an.
7: Wir haben 102 Stunden, um alles zusammenzutragen.
8: Sie wird von Klagen nur so zerfetzt werden.
9: Ich will nicht fertig gemacht werden von einem Typen mit unbegrenzten Mitteln.
10: Der Schaden, das schwöre ich dir, ist immens.
11: Es reicht!
3: Die Geschichte basiert auf den echten Facebook-Files aus dem Jahr 2021. Der Film zeigt, wie die Enthüllungen weltweit für Aufsehen gesorgt haben und welche Folgen soziale Netzwerke für unsere Gesellschaft haben können. The Social Reckoning ab sofort im Kino.
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0: Das ist brandneue Musik in der Gong FM Playlist. Alle Farben mit Same Old Sky. Wir haben es 12.53 Uhr. Gleich für dich mit am Start. Usher, hörst du mit You Make Me Wanna? Außerdem Shakira und Burner Boy mit Die Die gibt's für dich in voller Länge gleich um Punkt 1.
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22: Ich bin Helen Martin. Die Bundesregierung rechnet für dieses Jahr mit deutlich mehr Wirtschaftswachstum als bisher angenommen. 1,3% statt der im April erwarteten 0,5%. Grund sind laut dem Wirtschaftsministerium vor allem Exporte, staatliche Investitionen und höhere Verteidigungsausgaben. Die Folgen des Iran-Kriegs hätten die Wirtschaft weniger belastet als befürchtet. Wirtschaftsministerin Reiche warnt trotzdem, die Lage bleibe fragil, nötige Strukturreformen würden noch fehlen. 10 Milliarden Euro Entlastung für kleine und mittlere Einkommen. Das soll es mit den geplanten Änderungen bei der Einkommensteuer geben. Bundesfinanzminister Klingbeil hat seine Pläne heute im Bundestag verteidigt. Er sprach von einem fairen Ausgleich. Der SPD-Chef hat außerdem den neuen Spitzensteuersatz von 47% für Jahreseinkommen über 280.000 Euro verteidigt. So würden reiche Bürger dazu beitragen, dass die Mittelschicht entlastet werde. 2,5 Wochen nach der Wahl in Berlin dürfte der Weg für rot-grün-rote Sondierungsgespräche zur Regierungsbildung frei sein. Linke, Grüne und SPD haben ein zentrales Hindernis aus dem Weg geräumt und sich auf eine gemeinsame Linie gegen Antisemitismus verständigt. Diana Kramer berichtet.
0: Das Thema beherrscht seit dem Sieg der Linken bei der Abgeordnetenhauswahl die Schlagzeilen, weit über die Hauptstadt hinaus. Teile der Partei stehen massiv in der Kritik wegen ihrer Position zu Israel. Ein pro-palästinensischer Aktivist und das Oberhaupt eines kriminellen Clans auf einer linken Wahlparty waren dann zu viel. Grüne und SPD hatten auf verbindliche Absprachen bestanden, wie mit antisemitischen Vorfällen umgegangen wird, als Bedingung für Sondierungen.
2: Ein Gasgeruch hat am Morgen in Donauwörth einen Feuerwehreinsatz ausgelöst. Laut Polizei wird vermutet, dass der Geruch von einem abgestellten Güterzug kam, der inzwischen weitergefahren ist. Die Feuerwehr hat sicherheitshalber die Werte in der Umgebung gemessen, aber nichts Auffälliges entdeckt.
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23: Schaut gut aus, gute und sichere Fahrt.
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23: In Regensburg steht einer in der Donaustauferstraße beim Milchwerk und einer auf der Osttangente von der Donauarena kommend Richtung Bajuwarenstraße bei Tempo 70. Melde Staus und Blitzer gerne mal kostenlos über die Gong FM Service Hotline. Das ist die 0800 0800 89 7.
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23: 20 Grad messen wir in Regensburg in der Konrad-Siedlung, 19 sind es in Teugen. Damit haben wir die Höchstwerte für heute auch erreicht. Jetzt ab dem Nachmittag kann es vereinzelt immer mal wieder regnen, dann kühlt es auch langsam runter. Morgen, der Freitag, startet erstmal neblig, danach gibt es aber Sonne. Ab Mittag ein paar Wolken, aber ohne Regen morgen mit maximal 16 Grad in der Spitze.
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23: Ob noch beim Essen oder schon wieder am Schreibtisch, wir liefern dir den passenden Sound. Immer voll jetzt, die kriegst du hier auf Gong FM. Jetzt Shakira und Burna Boy mit Die Die. Wir haben

Gong FM, 13.19 Uhr an deinem Donnerstag. Und ab heute wird's wettertechnisch endgültig Herbst. Heißt für uns, die Freizeitplanung sieht plötzlich wieder ein bisschen anders aus. Mehr Zeit drinnen, ganz andere Sachen draußen und vor allem nicht einfach dauerhaft auf der Couch versacken. Wir haben deshalb richtig viele Ideen für dich gesammelt. Was kann man im Herbst machen? Drinnen, draußen, zu Hause oder vielleicht auch einfach coole Events in und um Regensburg? Klick dich rein auf unser Instagram, gongfm89_7. Da findest du einen ganz neuen Herbstpost. Speicher dir den ab und dann hast du für die nächsten, ein bisschen kühleren Tage direkt ein paar Ideen parat. Ganz cozy. Machen wir es uns jetzt auch mit Usher. Das ist You Make Me Wanna hier auf Gong FM.

0: 13.26 Uhr. Noch vor 13:30 checken wir die Straßen, damit du gut durchkommst hier auf Gong FM.
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0: Schaut gut aus. Gute Fahrt dir.
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0: Regensburg in der Donaustauferstraße wird geblitzt beim Milchwerk. Wenn du noch mehr weißt, Staus oder Blitzer, ruf gerne kurz durch oder schreib eine WhatsApp an die 0160 89 7 0897.
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0: 20 Grad messen wir in Regensburg am Heizplatz. Platz 19 sind es in Abensberg. Damit haben wir die Höchstwerte für heute auch erreicht. Ab jetzt am Nachmittag kann es dann vereinzelt immer mal wieder ein bisschen regnen. Dann kühlt es auch wieder ein bisschen runter. Morgen, der Freitag, der startet erstmal neblig. Danach gibt es aber auch wieder Sonne. Ab mittags ein paar Wolken, aber ohne Regen mit maximal 16 Grad.
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0: Halb zwei am Donnerstag und der Feierabend rückt langsam zumindest in Sichtweite. Wir liefern dir den passenden Sound dazu. Ganz entspannt arbeiten wir uns voran mit Temper City. Das ist Self-Aware für dich hier auf Gong FM, Regensburgs Hitradio.

0: Robin und Sarah Larsen mit Talk to Me. Sarah, wir haben es 13.39 Uhr. Du bist bei Gong FM. Herbstzeit ist Lesezeit. Und passend dazu gibt es in der Regensburger Altstadt einen neuen Laden, den Bücherdrache. Und der ist einfach ein bisschen anders. Statt Spiegel-Bestsellern gibt es hier vor allem Fantasy, Romantasy und jede Menge Untergenres. Wir haben mit Inhaber Johannes Pfeifel gesprochen. Woher kam eigentlich die Idee, diesen Laden zu eröffnen und was macht ihn so besonders?
1: Ich fand das immer cool, dass diese Länder, vor allem England, Schottland, es geschafft haben, Buchhandlungen mit einem wirklichen Konzept aufzuziehen. Also von der Deko über die Farbgestaltung. Die haben von vorn bis hinten richtig schönes Konzept und das war was, wo mir in Deutschland total gefehlt hat, dass man einen Laden hat, wenn die Leute, also nicht nur mit welchem Gefühl gehen sie raus, sondern mit welchem Gefühl gehen sie rein, wenn sie schon durch Schaufenster sehen.
0: Gerade steht ja noch alles in den Startlöchern. Was hast du denn für die Zukunft noch geplant?
1: Wo ich auf jeden Fall so ein bisschen Fokus drauf legen werde, ist einmal bei den Events Lesekreise. Das war einer der größten Punkte, wo ich gesagt habe, was will ich für einen Laden sein? Ein Laden, wo man eigentlich wieder über Bücher redet. Ansonsten noch solche Sachen wie so Silent Reading Nights. Und natürlich die Date Nights, wo man einfach zu zweit mal reinkommen kann, 2 Stunden den Laden einfach für sich hat.
0: Danke für deine Zeit, Johannes. Und wenn du jetzt Lust auf eine neue Fantasy-Welt hast, der Bücherdrache ist Dienstag bis Samstag in der oberen Bachgasse für dich da. Vielleicht findest du ja dort direkt dein nächstes Lieblingsbuch. Jetzt vielleicht einen neuen Lieblingssong, einen alten neuen. Die Imagine Dragons gibt's mit Thunder hier auf

0: Rock FM. Wir haben es kurz vor zwei, gleich für dich in der Playlist. Rihanna gibt's für dich mit S&M, außerdem brandneu von Katy Perry. Watch it burn, gleich in voller Länge.
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17: Ich bin Gregor Jose Moser. Finanzminister Klingbeil hat im Bundestag die geplante Einkommensteuerreform verteidigt. Menschen mit kleinen und mittleren Einkommen könnten laut dem SPD-Chef in den nächsten 2 Jahren um 10 Milliarden Euro entlastet werden. Finanziert werden soll das über einen neuen Spitzensteuersatz von 47% für Einkommen über 280.000 Euro. Die Opposition kritisiert die Pläne, die seien sozial unausgewogen, heißt es zum Beispiel von den Grünen und der Linken. Die Bundesregierung rechnet jetzt mit mehr Wirtschaftswachstum als bisher angenommen. Für dieses Jahr erwartet sie ein Plus von 1,3% statt der bisher prognostizierten 0,5%. Grund sind vor allem Exporte und staatliche Investitionen. Wirtschaftsministerin Reiche warnt trotzdem, die Lage bleibe fragil, Deutschland brauche Strukturreformen. In Bayern haben heute die Tarifverhandlungen für mehr als 800.000 Beschäftigte der Metall- und Elektroindustrie begonnen. Ein schnelles Ergebnis gilt als ausgeschlossen, die Gespräche dürften schwierig werden. Die IG Metall fordert 5% mehr Lohn und eine Gewinnbeteiligung in gut laufenden Betrieben. Die Arbeitgeber lehnen Letzteres strikt ab. Krankheiten und Gesundheitsprobleme haben 2024 direkte Kosten von fast 530 Milliarden Euro verursacht. Laut dem Statistischen Bundesamt sind das 8% mehr als im Jahr davor. Mehr dazu von Jan-Henner Reitzel.
18: 6.330 Euro an Krankheitskosten sind für jede einzelne Person über das Jahr gesehen im Schnitt ausgegeben worden. Dazu zählen Behandlungen, Prävention, Reha oder Pflege. Die höchsten Kosten verursacht haben Krankheiten des Herz-Kreislauf-Systems, gefolgt von psychischen Erkrankungen, zu denen auch Demenz gezählt wird, und Muskel- oder Skeletterkrankungen wie Rückenschmerzen.
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22: A93 Regensburg Richtung Holledau. Zwischen Abensberg und Siegenburg gab es einen Unfall. Vorsicht, hier aktuell Standstreifen blockiert und Personen auf der Fahrbahn. Sonst schaut's gut aus, gute Fahrt.
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22: In Regensburg wird in der Donaustauferstraße geblitzt beim Milchwerk. Wenn du mehr weißt, Staus oder Blitzer, ruf gern kurz durch. 0800 0800 89.7 ist deine kostenlose Gong FM Service Hotline.
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22: 20 Grad haben wir in Regensburg beim Bahnhof, 20 auch in Riedenburg. Das sind auch unsere Höchstwerte heute. Jetzt am Nachmittag kann es immer wieder vereinzelt regnen und dann kühlt es auch ein bisschen ab und das dann auch immer weiter Richtung Abend hin. Morgen der Freitag, der startet erstmal neblig. Später gibt es dann aber Sonne, ab Mittag ein paar Wolken. Das Ganze aber ohne Regen morgen mit maximal 16 Grad in der Spitze.
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22: Der Nachmittag ist in vollem Gange. Zeit für ein bisschen gute Laune mit deiner Lieblingsmusik. Jetzt Tame Impala gemeinsam mit Jenny. Das ist die gemeinsame Durchbruchssingle. Dracula hier auf Gong FM.

0: Richtig stark geworden, die neue von Katy Perry, Watch It Burn, hast du gehört hier auf Gong FM. Unserem SSV Jahren steht ein richtig wichtiges Wochenende bevor. Nach dem letzten Spiel im Toto-Pokal diese Woche gegen Unterhaching, das der Jahren ja auch 1-0 gewonnen hat, ist die Stimmung zwar gut, das nächste Spiel in der Bundesliga steht aber schon am Samstag an, und zwar gegen den TSV Havelse. Wir haben in der Pressekonferenz mit Trainer Sascha Hildmann gesprochen, was ihm Sorgen bereitet und wie die Vorbereitungen so laufen. Sascha, wie ist die Stimmung für Samstag? Wird's ein harter Gegner?
1: Ja, die sind zwar, der Tabellenplatz, sage ich, in der Konstellation aktuell sagt noch nicht so viel aus. Natürlich ist es eine Richtung, aber Havelse ist besser als da, wo sie stehen. Zumindest besser als letztes Jahr auf jeden Fall. Die haben richtig gute Jungs auch. Individuell gute Spieler, die schon gezeigt haben, dass sie einen guten Fußball spielen können. Und für uns wird das eine kernige und harte Aufgabe. Tabellenplatz juckt mich im Moment nicht, sondern mich interessiert, wie wir in das Spiel reingehen. Und natürlich wollen wir da die 3 Punkte holen.
0: So. Einige Spieler sind verletzt. Wer ist überhaupt betroffen und werden sie vielleicht bald wieder auf dem Platz stehen?
1: Ja, leider sind wieder 2 Spieler dazugekommen. Das ist einmal Malte Karpstein, der die Nase gebrochen hat und heute Morgen operiert wurde. Der wird erstmal ausfallen, sicher. Bei Sascha Hengel hat eine schwere Prellung im Knie. Da muss man jetzt mal abwarten, wie sich das entwickelt die nächsten 2 Tage. Ist bitter, aber ich kann es nicht ändern. Es gehört halt zum Fußball dazu.
0: Dankeschön, Sascha. Übermorgen trifft die Jahn 11 im Heimspiel im Jahnstadion um 14 Uhr auf den TSV Havelse. Jetzt erstmal Rihanna hier auf Gong FM. Das ist S&M. Na, na, na.

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6: Gleich 2:30.
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6: A93, Holledau Richtung Regensburg. Zwischen Siegenburg und Abensberg haben wir aktuell Reifenteile auf der Fahrbahn. Auch A93, Holledau Richtung Regensburg. Zwischen Bad Abbach und Raststätte Pendling Ost haben wir einen defekten LKW. Hier Standstreifen blockiert und auch Reifenteile auf der Straße. Sonst schaut's gut aus, komm gut an.
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6: In Regensburg wird in der Donaustauferstraße beim Milchwerk geblitzt. Wenn du noch was weißt, schreib gerne WhatsApp an die 0160 89 7 0897.
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6: 21 Grad messen wir in Regensburg bei der Voss, 20 in Burg Lengenfeld. Das sind auch die Höchstwerte für heute. Jetzt ab dem Nachmittag wird es immer trüber und dann kann es immer wieder auch regnen. Dazu kühlt es Richtung Abend jetzt immer weiter ab. Morgen in der Früh dann erstmal Nebel, später wieder freundlicher mit ein bisschen Sonne. Ab mittags paar Wolken dabei, morgen bleibt es aber trocken mit 16 Grad in der Spitze.
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0: Wir werden wieder brandaktuell mit News, und zwar von den Stars.
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0: Mitten auf der Fashion Week hat Heidi Klum plötzlich eine krasse Hitzewallung bekommen und ihr Styling-Team hatte sofort reagiert. Föhn raus, Kaltluft an, und zwar direkt aufs Dekolleté. Heidi nennt ihre beiden Brüste seit Jahren liebevoll Hans und Franz, und die beiden mussten offenbar dringend runtergekühlt werden. Natürlich wurde das Ganze auch gleich für ihre Millionen Follower dokumentiert. Und mal ehrlich, andere haben einen Stylisten, Heidi hat offenbar einen ganz persönlichen Klimaanlagenservice für Hans und Franz. Beim Coachella wird gerade kräftig am Line-Up geschraubt und ein ziemlich großer Name könnte zurück in die Wüste kommen. Eigentlich war BTS als möglicher Headliner im Gespräch, doch daraus soll jetzt nichts werden. Die Verhandlungen sind offenbar gescheitert. Und damit ist die große Frage, wer übernimmt den Platz? Ganz oben in der Gerüchteküche stehen aktuell zwei absolute Schwergewichte, und zwar Drake und SZA. Für Drake wäre es ein Comeback. Er stand zuletzt 2015 als Coachella-Headliner auf der Bühne. SZA wiederum hat längst bewiesen, dass sie Festival kann, unter anderem als Headlinerin beim Glastonbury. Heißt also, noch ist nichts unterschrieben, aber wenn Drake und SZA tatsächlich auf der Bühne stehen, dürfte die kalifornische Wüste im kommenden Jahr ziemlich laut werden.
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0: die brandneue von Glockenbach in der Gong FM Playlist Collide. Wir haben es kurz vor drei. Hallo!
1: Hallo Leonie!
0: Na? Heute kein Käfer im Studio.
1: Heute kein Käfer im Studio?
0: Ich glaube nicht, aber ich habe dir das Fenster offen gelassen, vielleicht kommt ja noch einer.
1: Ja, ihr seid alle herzlich eingeladen. Liebe Ungeziefer, liebe Insekten, kommt doch gerne ins Gong FM Studio. Ich lasse die Fenster auch über Nacht auf und mache das Licht an. Das
0: für die Wachmacher.
1: Ja.
0: Damit sich die nicht so alleine fühlen.
1: Ich habe das bei unserem ehemaligen, also ich kann nicht mal erzählen, ist, bei unserem ehemaligen Chef hier habe ich das mal gemacht. Da war ich noch in der Ausbildung, da haben wir sein Büro, das war sonst immer abgesperrt. Ja, da haben wir in der Nacht, das war nicht abgesperrt, das Fenster im Hochsommer aufgelassen und das Licht angemacht. Und am nächsten Morgen hatte er das ganze Büro voll Insekten.
0: Ja.
1: Alles Liebe, alles Gute an dich, wenn du das hörst.
0: Du beweist immer wieder, dass man dich einfach nicht als Arbeitskollegen haben möchte.
1: Ja, okay, ich merke es selber. Okay.
0: Was machen wir denn heute?
1: Es gibt neue Spuren vom Puma aus Obererding. Das klingt wie so eine Folge von Der Bulle aus Tölz, ne? Eigentlich so. Aber wir schauen mal drauf. Okay. Wo ist die miese Katze?
0: Okay. Ein Nachmittag mit Pierre hier auf Gong FM.
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4: Ich bin Gregor Jose Moser. Die Einkommensteuerreform von Finanzminister Klingbeil war heute Thema im Bundestag. Was der SPD-Politiker plant, berichtet Jan-Henner Reitze.
20: Eine Familie mit zwei Kindern, in der beide Elternteile für ein mittleres Einkommen arbeiten gehen, habe durch die Reform 600 Euro mehr im Jahr zur Verfügung, argumentiert Klingbeil, der von einer Entlastung für die Mitte der Gesellschaft spricht. Finanziert werden soll das durch höhere Steuern für alle, die besonders viel verdienen.
4: Eine Mehrheit der Menschen in Deutschland findet, dass die AfD eine Gefahr für die Demokratie ist. Das ist beim neuen ZDF-Politbarometer rausgekommen. Gut zwei Drittel haben da gesagt, dass sie die AfD als gefährlich für die Demokratie empfinden. Trotzdem ist eine knappe Mehrheit von 51% gegen ein AfD-Verbot. 43% sind dafür. Bei der Sonntagsfrage bleibt die AfD mit 28% klar stärkste Kraft, vor der Union mit 21%. Bei der Suche nach einem möglicherweise freilaufenden Puma im oberbayerischen Landkreis Erding gibt es bislang keine eindeutige Spur. Nach Angaben der Behörden ist weiter unklar, ob auf den Aufnahmen tatsächlich ein Puma oder ein anderes Tier zu sehen ist. Aus der Bevölkerung sind bisher 30 Hinweise eingegangen, 4 davon werden genauer überprüft. Die Polizei will die Suche fortsetzen und bittet die Menschen in der Region, aufmerksam zu bleiben. Die kanadische Autorin Anne Carson bekommt dieses Jahr den Literaturnobelpreis. Die 76-Jährige wird für ihr kühnes und einfallsreiches Gesamtwerk mit verspielten Dialogen in klassischer Tradition geehrt, wie die Jury der Schwedischen Akademie in Stockholm mitgeteilt hat. Dadurch seien neue Formen für die Gegenwartsliteratur entstanden. Wer den Friedensnobelpreis erhält, wird morgen bekannt gegeben.
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1: A93, Holledau Richtung Regensburg zwischen Dreieck Saalhaupt und Regensburg Süd. 5 Kilometer Stau, da dauert es aktuell 22 Minuten länger. A93, Holledau Richtung Regensburg zwischen Bad Abbach und der Raststätte Penting Ost. Ein defekter LKW, der Standstreifen ist da blockiert und es liegen Gegenstände auf der Fahrbahn. B15, Landshut Richtung Regensburg zwischen Obertraubling und Regensburg Ost. Dichter Verkehr, da dauert es 4 Minuten länger. Und hier noch eine Meldung der Polizei im Kreis Neumarkt. In Berngau sind Meldungen über schussähnliche Geräusche eingegangen. Die Polizei ist derzeit mit vielen Kräften vor Ort und bittet die Bevölkerung in Berngau, ihre Häuser derzeit nicht zu verlassen. Wenn es hier eine neue Entwicklung gibt, erfährst du das natürlich sofort hier bei uns.
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1: Melde Staus und Blitzer gerne auch immer per WhatsApp unter 0160 8970 8970.
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1: Aktuell haben wir es 21 Grad an der Armin-Wolf-Arena. Recht windig ist es und die Blätter, die fallen jetzt richtig runter. Es ist richtig Herbst jetzt. Es ist so ein Herbstwetter. Wir haben heute Nacht dann Temperaturen um die 5 Grad. Morgen dann teilweise bewölkt, auch mit ein bisschen Regen am späten Nachmittag. Höchstwerte um die 15 Grad. So sieht es dann leider Gottes auch am Samstag aus. Da auch nur um die 13 Grad. Sonntag beim Herbstfest in Regensburg beim verkaufsoffenen. Sonntag wird es aber dann wieder schöner und freundlicher bei 16 Grad.
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1: Man hat überhaupt keine FOMO mehr bei dem Wetter, oder? Wenn man im Büro hockt, aus dem Fenster schaut, denkt man so, okay, also weißt du was, dann bleibe ich heute einfach noch länger. Und mit uns gibt's die beste Musik dazu, also deswegen macht ihr überhaupt keine Platte, bald ist Feierabend.

Gong FM um 15.18 Uhr. Es ist immer noch nicht hundertprozentig bestätigt. Ist es ein Puma oder vielleicht auch eine größere Katze? In Erding, in Obererding genauer gesagt, in Nähe des Flughafens, ist seit gestern Gefahr durch einen vermeintlichen Puma. Das heißt, die Polizei sucht Tag und Nacht auch mit Wärmebildkameras nach diesem Tier, bisher ohne Erfolg. Und Pumas können sich ja unheimlich gut tarnen. Das haben die gelernt. Ne? Also deswegen, es wird, glaube ich, schwierig, den zu finden. Nach wie vor gilt eine Warnung an die Bevölkerung. Also Hunde nicht irgendwie von alleine lassen und auch Kinder nicht unbeaufsichtigt spielen lassen. Das ist irgendwie so crazy. Wir entwickeln uns immer mehr Richtung Steinzeit. Ne? In Russland bricht angeblich die Pest wieder aus. Wildtiere auf der freien Wildbahn. Jetzt fehlt noch ein Vulkanausbruch und für so ein Dinosaurier. Das kommt als nächstes. Wow. Christina Aguilera gibt es jetzt mit Genie in der Bottle. Hier auf Regensburg Central, Gong FM.

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10: Nach der erneuten Galeria-Insolvenz ist auch in Regensburg die Zukunft der Filiale im Dez unklar. Die Stadt macht aber Hoffnung auf einen Erhalt. Nach ihrer Einschätzung läuft die Filiale gut und ist ein wichtiger Frequenzbringer für das Einkaufszentrum. Auch das Dez selbst sieht Galeria als wichtigen Teil des Branchenmixes. Konkrete Infos zur Zukunft, die gibt's aber noch nicht.
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12: A93 Ringsburg Richtung Weiden zwischen Schwandorf Süd und Schwandorf Mitte. Gefahr durch Gegenstände auf der Fahrbahn, da liegen Reifenteile. A93 Ringsburg Richtung Weiden zwischen Schwandorf Mitte und Schwarzenfeld, 1 Kilometer Stau, da dauert es aktuell 3 Minuten länger. A93 Holledau Richtung Regensburg zwischen Hausen und Regensburg Süd, 6 Kilometer Stau, Zeitverlust hier aktuell 25 Minuten. Und hier noch eine Meldung der Polizei im Kreis Neumarkt. In Berngau sind mehrere Meldungen darüber eingegangen, dass schussähnliche Geräusche gehört worden sind. Die Polizei ist derzeit mit vielen Kräften vor Ort und bittet die Bevölkerung in Berngau, ihre Häuser derzeit nicht zu verlassen. Wenn es hier eine neue Entwicklung gibt, erfährst du das natürlich sofort hier bei uns.
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9: 7. 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
12: Aktuell haben wir es in Regensburg an der Pfarrkirche St. Wolfgang 19 Grad, in Riedenburg im Landkreis Kelheim sind es 17 Grad. In der Nacht geht es wieder runter auf 5 Grad, morgen dann teilweise bewölkt mit bisschen Regen am späten Nachmittag bei Höchstwerten um die 15 Grad.
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12: Zum Feierabend braucht man noch ein bisschen. Es gibt einen Großeinsatz der Polizei in Berngau. Auslöser sind schussähnliche Geräusche. Wir sprechen gleich drüber, aktuell in 10 Minuten.

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1: In Berngau im Landkreis Neumarkt sind definitiv Schüsse gefallen. Mindestens zwei Menschen wurden aktuell verletzt. Die Polizei ist mit einem Großaufgebot vor Ort und bittet die Menschen in Berngau nicht rauszugehen, sondern sicherheitshalber in ihren Häusern und Wohnungen zu bleiben. Wir halten dich hier natürlich heute den ganzen Tag auf dem Laufenden.
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0: Gong FM hier um gleich 16 Uhr. Hier geht's dann weiter mit Topic und Becky G. Außerdem Crazy Town mit Butterfly und um 16 Uhr knipsen wir uns die Lichter aus. Turn the lights off. Gleich hier auf Gong FM.
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18: Ich bin Gregor Jose Moser. Psychische Erkrankungen sorgen für immer mehr Fehltage im Job. Das zeigt der Fehlzeitenreport 2026 des Wissenschaftlichen Instituts der AOK. Innerhalb von 10 Jahren ist die Zahl der dadurch verursachten Arbeitsunfähigkeitstage bei AOK-Versicherten um knapp 42% gestiegen. Besonders betroffen sind Callcenter-Beschäftigte, Pflegekräfte und Erzieher. Insgesamt sind die Fehlzeiten zuletzt aber leicht zurückgegangen. Von dem möglichen Puma in der Nähe des Münchner Flughafens fehlt weiter jede Spur. Die Polizei hat bei der Suche rund um Oberding bislang keine Hinweise auf eine Raubkatze gefunden. Mehr von Julia Wasselkopf.
19: Ob es sich bei dem gefilmten Tier tatsächlich um einen Puma handelt, ist weiter unklar. Die Aufnahmen eines Jägers werden deshalb noch untersucht. Die Polizei will auch am Wochenende verstärkt in der Region unterwegs sein. Gleichzeitig warnen die Beamten vor KI-generierten Puma-Bildern, die falsche Hinweise liefern und die Ermittlungen behindern. Die Bevölkerung soll weiter aufmerksam bleiben, Hunde anleinen und verdächtige Beobachtungen sofort der Polizei melden.
18: Am Ende des Monats mehr Geld in der Tasche haben sollen Menschen mit kleinem oder mittlerem Einkommen, also die große Mehrheit. Das verspricht Bundesfinanzminister Klingbeil, dessen Einkommensteuerreform heute erstmals im Bundestag diskutiert worden ist. Eine Familie mit 2 mittleren Einkommen und 2 Kindern werde 2028 über 600 Euro im Jahr mehr zur Verfügung haben, so der SPD-Chef. Die Wirtschaft in Deutschland könnte dieses Jahr stärker wachsen als bisher gedacht. Die Bundesregierung hat ihre Wachstumsprognose deutlich nach oben korrigiert. Für dieses Jahr erwartet sie nun ein Plus von 1,3%, nachdem sie im Frühjahr nur mit 0,5% gerechnet hatte. Das Wirtschaftsministerium begründet das vor allem mit mehr Exporten sowie höheren Verteidigungsausgaben und staatlichen Investitionen.
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20: A3 in Nürnberg Richtung Passau zwischen Bogen und Schwarzach. Ein Unfall, da Gefahr durch Personen auf der Fahrbahn. Der Standstreifen ist da aktuell blockiert. A3 Passau Richtung Nürnberg zwischen Regensburg-Uni und dem Kreuz Regensburg. Dichter Verkehr, da dauert es 2 Minuten länger. A93 Regensburg Richtung Holledau zwischen Regensburg-West und Kompfmühl. 2 Kilometer Stau. Zeitverlust hier aktuell 6 Minuten. Und A93 Holledau Richtung Regensburg zwischen dem Dreieck Saalhaupt und Regensburg-Kumpfmühl. 6 Kilometer stockender Verkehr, der dauert aktuell 10 Minuten länger. Und wir haben es bei den Kollegen in den News gerade nochmal gehört. Hier nochmal die Meldung der Polizei im Kreis Neumarkt im Berngau. Sind Schüsse gefallen, bitte da in den Häusern bleiben. Und wir melden, sobald es da was Neues gibt und wie sich da alles weiterentwickelt, erfährst du natürlich hier bei uns auf Gong FM.
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20: Melde Stausenblitzer gerne auch per WhatsApp unter 0160 89 70 89 7. Dankeschön.
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20: 19 Grad haben es aktuell am Bismarckplatz, 18 Grad sind es in Wackersdorf im Landkreis Schwandorf. Heute Nacht geht es runter auf 4 bis 5 Grad, es wird deutlich kälter, ne? Der Herbst ist da und morgen wird es auch richtig herbstlich. Also 15 Grad, ein Mix aus Sonne, ganz wenig Wolken und am späten Nachmittag dann auch Regen und so geht es auch durch den Samstag bei Höchstwerten. Nur um die 13 Grad.
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20: Schön, dass du am Start bist. Ja, der Herbst hat jetzt wirklich begonnen, aber das ist einfach auch eine schöne Jahreszeit, oder? Die Bäume, dieses Goldene, das ist doch was Feines. Das genießen wir doch trotzdem, oder?

Gong FM um 16.09 Uhr. Schüsse im Berngau im Landkreis Neumarkt. Es gibt da Neuigkeiten, es gibt neue Entwicklungen. Mehr dazu gleich bei uns in wenigen Augenblicken auf Regensburg Radio Gong FM.

Gong FM am Donnerstag um 16.19 Uhr. Derzeit läuft ein Großeinsatz der Polizei in Berngau im Landkreis Neumarkt. Es wurden am Nachmittag Schüsse gemeldet und das hat die Polizei mittlerweile auch bestätigt. Mittlerweile ist auch die Rede nicht mehr von zwei Verletzten, sondern von zwei Schwerverletzten. Der Ortskern von Berngau ist komplett abgeriegelt. Die Polizei ist mit starken Kräften vor Ort und wiederholt die Warnung an die Bevölkerung. Bitte gehen Sie nicht auf die Straße, bleiben Sie in Ihren Häusern. Dies gilt vor allem für den Ortskern, hat die Polizei mitgeteilt. Und wie aus Berngau auch berichtet wird, ist eine große Anzahl an Spezialkräften aus Nürnberg zur Unterstützung der Polizei vor Ort angerückt. Auch ein gepanzertes Fahrzeug steht demnach einsatzbereit in Berngau. Ein Polizeihubschrauber kreist auch weiterhin enge Schleifen über den Ort. Was genau passiert ist, ist völlig unklar aktuell. Wir halten dich natürlich hier auf dem Laufenden auf Gong FM.

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9: Drei Männer aus Schwandorf haben in der Silvesternacht 2023 alle 5 Ortsschilder von Büchel-Kühn gestohlen. Die Aktion ist aus einer Bierlaune heraus entstanden. Vor Gericht haben alle 3 die Tat gestanden. Sie sind jetzt jeweils zu einer Geldstrafe von 50 Tagessätzen verurteilt worden. Durch die wiederholten Schilderdiebstähle ist der Stadt insgesamt ein Schaden von mehr als 11.000 Euro entstanden.
10: Wer wohnt denn in Büchel-Kühn? Dankeschön, Jonas.
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10: A3 Passau Richtung Nürnberg. Zwischen Laber und Passberg. 2 Kilometer Stau, da dauert es aktuell 7 Minuten länger. A93 Holledau Richtung Regensburg. Zwischen Bad Abbach und Regensburg West 6 Kilometer Stau. 21 Minuten da. Bitte länger einplanen. A93 Regensburg Holledau zwischen Regensburg Kumpfmühl und dem Kreuz Regensburg in beiden Richtungen. Gefahr durch Rehe auf der Fahrbahn. A93 Regensburg Richtung Holledau zwischen Pfaffenstein und dem Kreuz Regensburg. 4 Kilometer Stau, da dauert es aktuell 14 Minuten länger. Und wir schauen noch ins Stadtgebiet Regensburg. Landshuter Straße, Weißenburgstraße zwischen Hermann Geib und Adolf-Schmelzer Straße. Dichter Verkehr, da dauert es 4 Minuten länger. Und hier noch eine Meldung von der Polizei. Du hast es sicherlich mitbekommen, im Kreis Neumarkt im Berngau sind Schüsse gefallen. Die Bevölkerung wird gebeten, auf jeden Fall in den Häusern zu bleiben.
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8: 7. 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
10: Aktuelle Regenschauer über Regensburg. 18 Grad haben wir es am Donaupark und 16 Grad sind es in Essingen im Landkreis Kelheim. Heute Nacht geht es dann runter auf 5 Grad. Morgen auch in der Früh noch Regen. Am Nachmittag ein bisschen Regen. Hin und wieder auch ein bisschen Sonne. Und auch das Wochenende wird jetzt nicht ganz so geil. Der Samstag zeigt sich auch durchwachsen mit Regen. Der Sonntag ist dann aber einigermaßen freundlich bei Höchstwerten um die 16 Grad.
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10: Wir halten dich natürlich die ganze Zeit auf dem Laufenden über den Polizeieinsatz in Berngau. Es sind Schüsse gefallen, es gibt 2 Schwerverletzte. Aktuell fehlt der Polizei aber noch jegliche Spur, was da genau los ist. Wir halten dich auf dem Laufenden. In 10 Minuten gibt es ein Update.

Gong FM um 16.40 Uhr. Wir schauen nach Berngau wieder im Landkreis Neumarkt. Da sind um 14 Uhr schussähnliche Geräusche gemeldet worden. Seither geht es dort drunter und drüber. Die Polizei ist mit Einsatzkräften vor Ort. Und die Schüsse sind aber von der Polizei offiziell noch nicht bestätigt. Nach wie vor ist die Spreche von schussähnlichen Geräuschen, aber bedenkt man da, dass die Polizei auch von zwei Schwerverletzten gesprochen hat und dieses massive Polizeiaufgebot, liegt die Vermutung natürlich nahe, dass da Schüsse gefallen sind. Es ist ein wirklich massives Polizeiaufgebot, das man so eigentlich nicht tagtäglich sieht, auch wenn solche Fälle hin und wieder vorkommen, aber das ist schon extrem. Was genau los ist, ist nach wie vor völlig unklar. Die Bevölkerung wird nach wie vor gebeten, auf jeden Fall in den Häusern zu bleiben. Wir halten dich auf dem Laufenden hier auf Gong FM.

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25: Ich bin Gregor Jose Moser. Mit mehr Optimismus schaut die Bundesregierung auf die Wirtschaft im Land. Für dieses Jahr rechnet das Wirtschaftsministerium mit einem Wachstum um 1,3%, im nächsten Jahr um 1,1% und erhöht damit ihre Konjunkturprognosen aus dem Frühjahr. Die Gründe dafür sind laut Wirtschaftsministerium, dass Deutschland wieder mehr exportiert, sowie die Investitionen in Straßen, Schienen und Verteidigung. In Berngau in der Oberpfalz sind 2 Menschen durch Schüsse verletzt worden. Wie schwer, ist noch unklar. Gegen 14 Uhr gingen bei Polizei und Rettungskräften mehrere Notrufe wegen Schussgeräuschen ein. Die Polizei hat den Bereich weiträumig abgesperrt. Spezialkräfte und ein Hubschrauber sind vor Ort. Die Beamten bitten die Menschen in Berngau, ihre Häuser nicht zu verlassen und den Bereich zu meiden. Bei der Suche nach einem möglicherweise freilaufenden Puma im oberbayerischen Landkreis Erding gibt es bislang keine eindeutige Spur. Nach Angaben der Behörden ist weiter unklar, ob auf den Aufnahmen tatsächlich ein Puma oder ein anderes Tier zu sehen ist. Aus der Bevölkerung sind bisher 30 Hinweise eingegangen, 4 davon werden genauer überprüft. Die Polizei will die Suche fortsetzen und bittet die Menschen in der Region, aufmerksam zu bleiben. Der Literaturnobelpreis geht in diesem Jahr an die kanadische Schriftstellerin Anne Carson. Das hat die schwedische Akademie in Stockholm bekannt gegeben. Sigrid Harms berichtet.
0: Das Nobelkomitee hob hervor, dass Carson die Grenzen der Literatur aufbreche. Sie verbinde antike und moderne Texte, Gedichte und Essays, aber auch Literatur mit Theater, Tanz und bildender Kunst. Zu ihren bekanntesten Büchern gehört Autobiografie des Roten, ein Roman in Versform, der auf einem antiken griechischen Mythos basiert.
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3: A93, Holledau Richtung Regensburg, zwischen Bad Abbach und Regensburg West, 7 Kilometer Stau, Zeitverlust hier aktuell 22 Minuten. A93, Regensburg Richtung Holledau, zwischen Regensburg Nord und dem Kreuz Regensburg, 4 Kilometer Stau, da dauert es aktuell 13 Minuten länger. Dann schauen wir nach Regensburg, Landshuter Straße, Nordlauer Straße, zwischen Hermann-Geib-Straße und Walhalla-Allee, dichter Verkehr, da dauert es 6 Minuten länger. Und in Regensburg auch nochmal die Nordgau-Straße, Weißenburg-Straße, zwischen Walhalla-Allee und Adolf-Schmelzer-Straße, auch hier dichter Verkehr, da dauert es 4 Minuten länger.
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3: Melde Stausenblitzer gerne auch per WhatsApp unter 0160-987-0987.
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3: Junge, ich habe irgendwas im Hals, aber wir kriegen es gemeinsam noch hin. 18 Grad haben wir hier gerade vor den Gong FM Studios in der Linienthalstraße, 17 Grad sind es in Painten im Landkreis Kelheim. Heute Nacht geht es dann runter auf 9 Grad, morgen dann teilweise bewölkt mit Regen am späten Nachmittag bei Höchstwerten um die 15 Grad.
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3: Was das jetzt mit dem Spätsommer? Ja, es schaut gerade so aus. So, jetzt alle, die jetzt Herbst wollten, bitteschön, einmal rausgucken aus dem Fenster, aus dem Autofenster. Da haben wir es. Bitte, los. Ja,

Gong FM um 17.07 Uhr. Es gibt aktuelle Informationen aus Berngau. Wenn du noch nichts mitbekommen hast, da wurden um 14 Uhr heute Schüsse gemeldet. Daraufhin ist die Polizei mit einem Großaufgebot nach Berngau, hat nach wie vor die Menschen gebeten, in den Häusern zu bleiben. Und im Zusammenhang mit laufendem Polizeieinsatz befindet sich derzeit wohl nach aktuellen Erkenntnissen eine männliche Person in einem Wohnhaus in Berngau, welche mutmaßlich mehrere Schüsse abgegeben hat. Die Polizei hat das Wohnhaus aktuell umstellt. Nach aktuellem Stand geht die Polizei weiterhin von zwei schwer verletzten Personen aus. Spezialkräfte der Polizei sind vor Ort und haben die weiteren Maßnahmen übernommen. Die Bevölkerung im Bereich Berngau wird nach wie vor gebeten, die Häuser nicht zu verlassen und dort zu bleiben. Wir halten dich natürlich hier auf dem Laufenden.

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3: Es gibt Neuigkeiten aus Berngau. Da wurden heute Nachmittag Schüsse gemeldet. Mittlerweile hat die Polizei erstmal bestätigt, dass es wohl zwei Schwerverletzte geben sollte. Laut Bildinformationen gibt es mittlerweile wohl eine Person, die verstorben ist. Das ist von der Polizei allerdings aktuell noch nicht bestätigt. Die Gemeinde Berngau ist weiträumig abgesperrt. Spezialkräfte stehen aktuell vor einem Haus, wo sich ein Mann verschanzt haben soll und dort auch die Schüsse abgegeben haben soll. Wir halten dich auf dem Laufenden.

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8: Auch gestern konnte die Donauschifffahrt nicht durch die Weltenburger Enge fahren. Grund ist das Niedrigwasser. Das ist schon seit großen Teilen des Sommers so. Jetzt könnte der Herbstregen für mehr Wasser sorgen. Bis dahin werden Fahrten zwischen Kelheim und Saal angeboten.
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10: Aktuell haben wir Meldungen. Achtung, auf der A93 Holledau Richtung Regensburg zwischen Bad Abbach und Regensburg West derzeit 7 Kilometer Stau, der dauert aktuell 21 Minuten länger. A93 Regensburg Richtung Holledau zwischen Regensburg Nord und dem Kreuz Regensburg 4 Kilometer Stau, der dauert 16 Minuten länger. Wir schauen nach Regensburg, Landshuter Straße, Nordgau Straße zwischen Safflinger Straße und Walhalla Allee, dichter Verkehr, 8 Minuten brauchst du da länger Richtung Feierabend. Und in Regensburg auch nochmal die Nordgau Straße, Weißenburg Straße zwischen Walhalla Allee und Adolf Schmelzer Straße, auch dichter Berufsverkehr, 6 Minuten dauert es da länger. Und dann kommen wir nochmal auf die A3, frisch gemeldet, Passau Richtung Nürnberg, zwischen Vielburg und Neumarkt Ost, ein defekter LKW, da ist der rechte Fahrstreifen gesperrt. Da gibt es auch derzeit 2 Kilometer Stau und Zeitverlust aktuell hier 13 Minuten.
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10: Melde Staus und Blitzer gerne auch immer per WhatsApp unter 0160 9870 9870.
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10: Aktuell grau in grau, immer wieder Regen. 17 Grad haben wir es aktuell hier vor den Gong FM Studios in der Linienthalstraße und 19 Grad sind es noch in Lappersdorf im Landkreis Regensburg. Es wird heute Nacht noch ein bisschen kälter, um die 10 Grad. Morgen dann teilweise bewölkt mit ein bisschen Regen am späten Nachmittag. Höchstwerte um die 15 Grad.
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10: Laut Bild-Zeitung ein Toter bei Schüssen in der Oberpfalz in Berngau im Landkreis Neumarkt. Wir halten dich natürlich auf dem Laufenden. Ein aktuelles Update kriegst du gleich bei uns in 10 Minuten.

Gong FM um 17.36 Uhr. Seit 14 Uhr steht Berngau Kopf, denn es wurden Schüsse gemeldet. Die Polizei ist dann mit einem Großaufgebot vor Ort. Mittlerweile ist offiziell bestätigt, dass es zwei Schwerverletzte gibt. Die Bild-Zeitung hat bereits vermeldet, dass es wohl einen Toten gibt. Momentan hat das Warten begonnen. Am Rande des Ortes verfolgen die Medien die Entwicklung. Ein Hubschrauber schwebt nach wie vor über dem Ort am großen Sammelplatz der Einsatzkräfte nahe des Sportplatzes. Hat sich einiger Zeit etwas Sichtbares getan. Der besagte gepanzerte Fahrzeug steht wohl auch mittlerweile vor Ort. Und der Schütze ist laut Polizei auch nicht unter den Verletzten. Ein Mann hat sich wohl in einem Haus verschanzt. Die Spezialeinkräfte sind jetzt vor dem Haus und es wird wohl vermutet, dass in den nächsten Stunden dort zugegriffen wird. Wir halten dich natürlich hier bei Gong FM auf dem Laufenden.

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Gong FM mit Pink, Just Like a Pill. Beste Nummer ever von Pink. Meine Meinung. Habe ich gleich so Bock, auf Kneipentour zu gehen. Ich weiß nicht warum, es macht was mit mir, dieser Song. Hier geht's gleich weiter mit Ed Sheeran. Außerdem alle Farben für dich und Leak It. Gibt's auch gleich hier auf Regensburg Hit Radio Gong

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14: Ich bin Gregor Jose Moser. Nach den Schüssen in Berngau in der Oberpfalz geht die Polizei weiter von 2 Schwerverletzten aus. Sie hat mitgeteilt, dass Einsatzkräfte ein Wohnhaus umstellt haben. In diesem befinde sich ein Mann, der mutmaßlich die Schüsse abgegeben habe. Er gehöre nicht zu den Verletzten. Die Bevölkerung im Bereich Berngau wurde erneut darum gebeten, nicht die Häuser zu verlassen. Immer mehr Menschen können nicht mehr alle offenen Rechnungen bezahlen, das zeigt eine Schufa-Auswertung. Im vergangenen Jahr sei der Anteil der Verbraucher mit Zahlungsschwierigkeiten leicht auf 8,1% gestiegen. Das ist gut jeder 12. Mehr von Ursula Winkler.
15: Die Experten sehen noch keine richtige Verschuldungskrise, aber der Schufa werden von Unternehmen oder Banken deutlich mehr Fälle gemeldet. Viele Menschen tauchen zum allerersten Mal mit Zahlungsproblemen auf. Ihr Anteil wuchs um 12%. Es wurden auch mehr Privatinsolvenzen beantragt, mehr als die Hälfte davon von 30- bis 49-Jährigen. Gründe für den Anstieg der Überschuldung sind laut Schufa vor allem die höheren Preise für Lebensmittel und Energie.
14: Eine Mehrheit in Deutschland findet, dass die AfD eine Gefahr für die Demokratie ist. Das ist beim neuen ZDF-Politbarometer rausgekommen. Gut 2 Drittel haben da gesagt, dass sie die AfD als gefährlich für die Demokratie empfinden. Trotzdem ist eine knappe Mehrheit von 51% gegen ein AfD-Verbot, 43% sind dafür. Bei der Sonntagsfrage bleibt die AfD mit 28% klar stärkste Kraft. Linke, Grüne und SPD in Berlin wollen Sondierungsgespräche führen. Das haben die Parteien 2,5 Wochen nach der Wahl zum Berliner Abgeordnetenhaus mitgeteilt. In einer Vereinbarung haben sich die 3 Parteien zum Existenzrecht Israels bekannt, sowie dazu, das jüdische Leben zu schützen und sich für Frieden und Verständigung einzusetzen.
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17: A3 Passau Richtung Nürnberg. Zwischen Passberg und Neumarkt Ost. 4 Kilometer Stau, der dauert aktuell 22 Minuten länger. A3 Passau Richtung Nürnberg. Zwischen Velburg und Neumarkt Ost. Ein defekter LKW, da ist der rechte Fahrstreifen aktuell blockiert. A93 Holledau Richtung Regensburg. Zwischen Bad Abbach und Regensburg-Kompfmühl. 5 Kilometer Stau, da brauchst du aktuell 13 Minuten länger. A93 Regensburg Richtung Holledau. Zwischen Regensburg Nord und dem Kreuz Regensburg 4 Kilometer Stau. Da musst du 10 Minuten länger einplanen. Und dann schauen fahren wir noch nach Regensburg-Landshuter Straße, Nordgaustraße, zwischen Hermann-Galb-Straße und Walhalla-Allee. Aktuell dichter Berufsverkehr, da dauert es aktuell 8 Minuten länger. Dir eine gute Fahrt.
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17: In der Weißenburgstraße steht ein Blitzer, beidseitig wird er geblitzt. Melde Stausenblitzer gerne auch immer per WhatsApp unter 0160 9870 987. Vielen Dank.
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17: Grau in Grau aktuell über Regensburg und 14 Grad haben wir es am Annusplatz und 13 Grad in Hemau im Landkreis Regensburg. Es geht noch nach unten mit den Temperaturen, aber nicht mehr großartig viel. 10 Grad, das sind die Tiefstwerte in der Nacht. Morgen dann bewölkt mit bisschen Sonne, aber auch Regen am späten Nachmittag. Die Höchstwerte liegen bei 15 Grad. Am Samstag dann nur 13 Grad, da ist es auch bewölkt und es regnet. Am Sonntag ist es dann aber eher freundlicher, aber auch nur maximal 13 Grad warm.
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17: So langsam aber sicher kann man sich aufs Wochenende freuen. Ich hoffe, du bist schon längst im Feierabend und musst auch morgen nochmal nur kurz rein und dann ab ins Wochenende. Und für alle, die eine 4-Tage-Woche haben, Happy Weekend!
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0: Gong FM um 18.18 Uhr. Großeinsatz seit heute Nachmittag im Landkreis Neumarkt in Berngau. Und meine Kollegin Emmy fasst nochmal zusammen, was bisher bekannt ist und was bisher los war.
1: Ja, die Polizei ist seit dem frühen Nachmittag mit vielen Einsatzkräften und Spezialkräften vor Ort. Ein Mann soll die Schüsse offenbar in einem Wohnhaus abgegeben haben und sich dort jetzt verschanzt haben. Das Haus ist umstellt. Los ging's gegen 14 Uhr. Da sind bei Polizei und Rettungskräften mehrere Notrufe wegen Schussgeräuschen eingegangen. Der Bereich, also rund um die Gemeinde Berngau, ist weiträumig abgesperrt. Rettungsdienste und ein Hubschrauber sind im Einsatz. Außerdem ist ein gepanzertes Spezialfahrzeug vor Ort. Solche Fahrzeuge schützen Spezialkräfte bei besonders gefährlichen Einsätzen. Wer in Berngau ist, soll zu Hause bleiben. Alle anderen sollten den Bereich meiden.
0: Danke, Emmy. Wir halten euch natürlich auf dem Laufenden. Sobald es da weitere Entwicklungen und Neuigkeiten gibt, erfährst du das sofort hier auf Regensburgs Hitradio Gong FM.

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7: Nach der erneuten Galeria-Insolvenz ist auch in Regensburg die Zukunft der Filiale im Dez unklar. Die Stadt macht aber Hoffnung auf einen Erhalt. Nach ihrer Einschätzung läuft die Filiale gut und ist ein wichtiger Frequenzbringer für das Einkaufszentrum. Auch das Dez selbst sieht Galeria als wichtigen Teil des Branchenmixes. Konkrete Infos zur Zukunft, die gibt's aber noch nicht.
8: Danke, Jonas.
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8: A3 Passau Richtung Nürnberg zwischen Wörth an der Donau, Wiesen und Rosenhof. Gefahr durch Gegenstände auf der Fahrbahn, da liegt ein Plastikteil. A3 Passau Richtung Nürnberg zwischen Vielburg und Neumarkt Ost, 3 Kilometer Stau. Da brauchst du aktuell 28 Minuten länger. A3 Passau Richtung Nürnberg zwischen Vielburg und Neumarkt Ost, ein defekter LKW. Der rechte Fahrstreifen ist blockiert. Bitte den linken Fahrstreifen hier nutzen. A93 Holledau Richtung Regensburg zwischen Bad Abach und dem Kreuz Regensburg, 1 Kilometer stockender Verkehr. Da brauchst du 2 Minuten länger. Und nochmal die A93 Regensburg Richtung Holledau diesmal. Zwischen Regensburg West und Kumpfmühl 1 Kilometer Stau, da dauert es 3 Minuten länger.
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8: Melde Stausenblitzer gerne auch per WhatsApp unter 0160 89 70 89 7. Vielen Dank.
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8: Ah, es ist herbstlich geworden. Das wollten viele. Jetzt haben wir den Salat. 14 Grad und leichter Nieselregen. Hier in Regensburg an der Wehrbrücke 14 Grad. Im Pendling ebenfalls 14 Grad. In der Nacht geht es nicht mehr großartig nach unten mit den Temperaturen. 10 Grad, morgen dann auch eher durchwachsen. Ja, wirklich so ein bisschen Sonne ist mit dabei. Ansonsten viel Wolken und auch Regen am späten Nachmittag.
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8: Aber das ist genau das Wetter, wo man dann wirklich sagt, okay, ich habe kein Problem damit, mal irgendwas Indoor zu machen, zum Beispiel Kino. Und da läuft ein Film an, hey, den müssen wir dir unbedingt vorstellen. In 10 Minuten machen wir das auch. Bis gleich.

0: Gong FM um 18.38 Uhr. Es ist ein Kinofilm, der wirklich aktuelle Präsenz hat. Jetzt geht es natürlich nicht unbedingt um die Social-Media-Plattform, die aktuell noch angesagt ist, aber generell hat da wirklich der Film aktuell sehr, sehr Präsenz.
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3: Jetzt neu, The Social Reckoning.
4: Hören Sie, bevor ich anfange, will ich etwas klarstellen. Ich habe das Gefühl, Sie sind kein Fan von Facebook. Es geht hier um Hilfe für Facebook, nicht um denen zu schaden, okay?
5: Sie haben mir geschrieben. Worüber möchten Sie sprechen?
3: Frances Haugen arbeitet als Ingenieurin bei Facebook. Dort entdeckt sie, dass der Konzern genau weiß, wie gefährlich bestimmte Inhalte auf der Plattform sind. Trotzdem werden Falschinformationen, Hass und Inhalte, die Jugendliche gefährden, weiter verbreitet.
6: Diese Jungs setzen auf die nächste Anhörung im Kongress, um dich sympathischer zu machen, Mark. Ich bin dabei gern behilflich, aber ich fürchte, du bist erledigt.
3: Haugen will diese Zustände öffentlich machen und wendet sich an einen Journalisten. Gemeinsam sichern sie geheime Dokumente und bringen immer mehr Beweise ans Licht. Dabei legen sie sich mit Facebook und Mark Zuckerberg an.
7: Wir haben 102 Stunden, um alles zusammenzutragen.
8: Sie wird von Klagen nur so zerfetzt werden.
9: Ich will nicht fertig gemacht werden von einem Typen mit unbegrenzten Mitteln.
10: Der Schaden, das schwöre ich dir, ist immens.
11: Es reicht!
3: Die Geschichte basiert auf den echten Facebook-Files aus dem Jahr 2021. Der Film zeigt, wie die Enthüllungen weltweit für Aufsehen gesorgt haben und welche Folgen soziale Netzwerke für unsere Gesellschaft haben können. The Social Reckoning ab sofort im Kino.
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Gong FM um 18.46 Uhr. Es gibt ein Update aus Berngau in den Neumarkt in der Oberpfalz. Da wurden heute Nachmittag Schüsse gemeldet und jetzt gibt es aktuelle Informationen. Die Polizei ist weiterhin mit starken Kräften vor Ort und hat ein Wohnhaus umstellt. In dem Gebäude befindet sich weiterhin eine männliche Person, die sich zurückgezogen hat. Zwischenzeitlich konnte durch Einsatzkräfte eine Person vor dem Gebäude geborgen werden. Diese wurde tödlich verletzt. Dem vorausgegangen war eine routinemäßige Waffenkontrolle durch zwei Mitarbeiter des Landratsamts Neumarkt. Hierbei wurde eine männliche Person kontrolliert. Im weiteren Verlauf kam es dann zu den Schüssen. Die polizeilichen Maßnahmen vor Ort dauern an. Spezialkräfte sind weiterhin im Einsatz. Der Bereich rund um den betreffenden Wohnort und das Wohnhaus ist durch die Polizei abgesperrt. Die Polizei bittet die Bevölkerung, diesen Bereich zu meiden und die polizeilichen Absperrungen zu beachten. Wir halten dich natürlich heute den ganzen Abend noch auf dem Laufenden, sobald es da aktuelle Entwicklungen gibt. Jetzt gibt's Ray Dalton hier auf Gong FM.

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17: Ich bin Gregor Jose Moser. Nach den Schüssen in Berngau in der Oberpfalz ist offenbar eine Person an ihren schweren Verletzungen gestorben. Diese ist laut Polizei vor einem Haus geborgen worden. Davor war von zwei Schwerverletzten die Rede. Spezialkräfte haben das Gebäude in der Gemeinde im Kreis Neumarkt umstellt. Dort hält sich den Angaben nach der Mann auf, der mehrere Schüsse abgegeben hatte. 2,5 Wochen nach der Abgeordnetenhauswahl in Berlin haben Linke, SPD und Grüne beschlossen, Sondierungsgespräche über eine mögliche Regierung zu beginnen. Kritik an der Entscheidung kommt etwa aus Bayern. CSU-Generalsekretär Huber sagte, es sei ein Skandal, dass SPD und Grüne mit Antisemiten sondieren wollten. So pauschal ist das jedoch falsch. Der Berliner SPD-Chef Krach machte zudem deutlich, dass die Linke anders als die AfD eine demokratische Partei ist. Psychische Erkrankungen sorgen für immer mehr Fehltage im Job. Das zeigt der Fehlzeitenreport 2026 des Wissenschaftlichen Instituts der AOK. Innerhalb von 10 Jahren ist die Zahl der dadurch verursachten Arbeitsunfähigkeitstage bei AOK-Versicherten um knapp 42% gestiegen. Insgesamt sind die Fehlzeiten zuletzt aber leicht zurückgegangen. Von dem möglichen Puma in der Nähe des Münchner Flughafens fehlt weiter jede Spur. Die Polizei hat bei der Suche rund um Oberding bislang keine Hinweise auf eine Raubkatze gefunden. Mehr von Julia Wasselkopf.
18: Ob es sich bei dem gefilmten Tier tatsächlich um einen Puma handelt, ist weiter unklar. Die Aufnahmen eines Jägers werden deshalb noch untersucht. Die Polizei will auch am Wochenende verstärkt in der Region unterwegs sein. Gleichzeitig warnen die Beamten vor KI-generierten Puma-Bildern, die falsche Hinweise liefern und die Ermittlungen behindern. Die Bevölkerung soll weiter aufmerksam bleiben, Hunde anleinen und verdächtige Beobachtungen sofort der Polizei melden.
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22: A3 Passau Richtung Nürnberg zwischen Parsberg und Neumarkt Ost. 5 Kilometer Stau. Zeitverlust hier aktuell 28 Minuten. Und A3 Passau Richtung Nürnberg zwischen Vehburg und Neumarkt Ost. Ein defekter LKW. Der rechte Fahrstreifen ist da blockiert.
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22: Melde Staus und Blitzer. Gerne auch per WhatsApp unter 0160 89 70 89 7. Dankeschön.
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22: 14 Grad haben es aktuell an der Nabspitz und 13 Grad sind es auch in Hemau. Heute Nacht geht es dann runter auf 10 Grad. Morgen dann ein Mix aus Sonne, Wolken und ein bisschen Regen bei Höchstwerten um die 15 Grad.
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Donnerstagabend. So ein E-Roller, bist du schon mal drauf gefahren sicherlich? Der, wenn 20 Stundenkilometer drauf hat, muss ich persönlich sagen, muss ich mich schon festhalten. Ich habe auch schon Roller gesehen, die deutlich schneller waren. Die waren dann wohl getuned, aber das im Landkreis Schwandorf wurde jetzt wirklich alles getoppt. Sage und schreibe, 74 Stundenkilometer hatte so ein E-Roller drauf. Also hätte ich halt so Angst, dass ich runterfalle und stürze, mich komplett verletze. Also da gehört schon sehr viel Adrenalin dazu. Ist natürlich strengstens verboten. Der wurde auch von der Polizei natürlich mitgenommen, der E-Roller. Also das ist schon crazy, oder? 74 Stundenkilometer auf so einem E-Roller, auf so einem wackeligen. Unfassbar. Jetzt gibt's Replay auf GongFM. Shady.

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4: Ein Großeinsatz in Berngau im Landkreis Neumarkt hat für ordentlich Aufregung gesorgt. Bei einer routinemäßigen Waffenkontrolle sind dort Schüsse gefallen. Ein Mitarbeiter des Landratsamts ist dabei ums Leben gekommen. Gegen 14 Uhr gingen bei der Polizei die ersten Meldungen über Schussgeräusche ein. Seitdem ist sie mit starken Kräften vor Ort. Spezialkräfte haben die Maßnahmen übernommen. Nach dem letzten Stand hat sich ein Mann in einem Wohnhaus zurückgezogen. Das Gebäude ist umstellt. Landrat Meyer spricht von großer Betroffenheit und Trauer. Die Polizei bittet den Bereich zu meiden.
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5: Hier die wichtigsten Meldungen von den Straßen bei uns in der Region. Fahr auf der A3 Regensburg in Richtung Nürnberg besonders vorsichtig. Zwischen den Anschlussstellen Fehlburg und Neumarkt Ost kommt es zu Verzögerungen wegen eines defekten LKWs.
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7: Heute Nacht geht es runter auf 10 Grad. Morgen dann zum Start ins Wochenende eher durchwachsen. Sonne, Wolken und auch ein bisschen Regen mit dabei. Höchstwerte nur noch so um die 17 Grad.
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Gong FM an diesem Herbstabend. Und es ist so wirklich jetzt auch schon so stockdunkel, finstere Nacht. Also man merkt jetzt einfach so, der Herbst kommt jetzt auch, die Temperaturen. Eieiei, ja. Also es ist jetzt doch relativ schnell gegangen. Letzte Woche noch in Badehose rumgelaufen und jetzt ist gefühlt schon fast Winter. Aber gut, beschweren wir uns nicht. Machen wir weiter mit Musik. Lady Gaga gibt's jetzt mit Abracadabra hier auf Gong.

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3: Ich bin Gregor Jose Moser. In Berngau in der Oberpfalz ist bei einer routinemäßigen Waffenkontrolle ein Behördenmitarbeiter erschossen worden. Eine zweite Person sei schwer verletzt worden, teilte die Polizei mit. Die beiden Beschäftigten des Landratsamtes Neumarkt sollten nach den bisherigen Erkenntnissen in Berngau einen Waffenbesitzer kontrollieren. Dieser soll daraufhin geschossen und die zwei Behördenmitarbeiter getroffen haben. Seitdem verschanzt sich der mutmaßliche Schütze in einem Wohnhaus, das Spezialkräfte der Polizei umstellt haben. Für immer mehr Menschen im Land wird es schwieriger, Rechnungen und Kreditraten pünktlich zu bezahlen. Nach einer Schufa-Auswertung stieg der Anteil der Verbraucher mit Zahlungsstörungen im vergangenen Jahr auf 8,1%. Besonders auffällig, die Zahl der Menschen, die erstmals in finanzielle Schwierigkeiten gerieten, nahm um 12% zu. Die Bundesregierung hat ihre Erwartungen an die Wirtschaft nach oben korrigiert. Sie geht in ihrer neuen Konjunkturprognose für dieses Jahr von einem Wachstum von 1,3% statt 0,5% aus. Mehr von Jan-Henner Reitze.
4: Industrieprodukte made in Germany sind im Ausland gefragter als gedacht, auch weil Unternehmen dort wegen der vielen weltweiten Krisen vorsichtshalber Vorräte anlegen. Außerdem profitiert die deutsche Wirtschaft von den schuldenfinanzierten staatlichen Investitionen in Infrastruktur und Verteidigung. Die erhöhte Wachstumsprognose nennt Wirtschaftsministerin Reiche vor diesem Hintergrund zwar eine gute Nachricht, für einen langfristigen Aufschwung aus eigener Kraft seien aber weitere Reformen nötig.
3: Bundespräsident Steinmeier ist zu einem Staatsbesuch nach Frankreich gereist. Mit Blick auf die jüngsten Wahlergebnisse, beispielsweise in Sachsen-Anhalt, versprach Steinmeier, dass die Deutschen dennoch gute Europäer bleiben würden. Frankreichs Präsident Macron sagte, Deutschland und Frankreich seien wichtig für die Demokratie in Europa.
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6: Hier die wichtigsten Meldungen von den Straßen bei uns in der Region. Fahr auf der A3 Regensburg in Richtung Nürnberg besonders vorsichtig. Zwischen den Anschlussstellen Fehlburg und Neumarkt Ost kommt es zu Verzögerungen wegen eines defekten LKWs.
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8: Heute Nacht geht es runter auf 10 Grad. Morgen dann zum Start ins Wochenende eher durchwachsen. Sonne, Wolken und auch ein bisschen Regen mit dabei. Höchstwerte nur noch so um die 17 Grad.
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3: Hier die aktuellen Meldungen von den Straßen bei uns in der Region. Fahr auf der A3 Nürnberg in Richtung Regensburg besonders vorsichtig. Zwischen den Anschlussstellen Neumarkt Ost und Vilburg kommt es zu Verzögerungen wegen einem defekten LKW.
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5: Heute Nacht geht es runter auf 10 Grad, morgen dann zum Starten des Wochenende eher durchwachsen, Sonne, Wolken und auch ein bisschen Regen mit dabei, Höchstwerte nur noch so um die 17 Grad.
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4: Ich bin Gregor Jose Moser. In Berngau in der Oberpfalz hat ein Mann einen Behördenmitarbeiter erschossen und einen weiteren schwer verletzt. Für eine routinemäßige Waffenkontrolle waren die beiden Mitarbeiter des Landratsamtes Neumarkt zu dem Mann gefahren, der daraufhin die Schüsse abgab, wie die Polizei mitgeteilt hat. Seitdem verschanzt sich der mutmaßliche Schütze in seinem Wohnhaus, das Spezialkräfte der Polizei umstellt haben. Beim Autobauer Audi stehen weitere Sparmaßnahmen und möglicherweise auch neue Stellenstreichungen an. Das Ingolstädter Unternehmen hat die sogenannte Schlechtwetterklausel aktiviert. Damit sind Betriebsrat und Geschäftsführung dazu verpflichtet, die Vereinbarung von März 2025 neu zu verhandeln. Darin waren unter anderem betriebsbedingte Kündigungen bis 2033 ausgeschlossen worden. 2,5 Wochen nach der Abgeordnetenhauswahl in Berlin haben Linke, SPD und Grüne beschlossen, Sondierungsgespräche über eine mögliche Regierung zu beginnen. Kritik an der Entscheidung kommt etwa aus Bayern. CSU-Generalsekretär Huber sagte, es sei ein Skandal, dass SPD und Grüne mit Antisemiten sondieren wollten. So pauschal ist das jedoch falsch. Der Berliner SPD-Chef Krach machte zudem deutlich, dass die Linke anders als die AfD eine demokratische Partei ist. Der Literaturnobelpreis geht in diesem Jahr an die kanadische Schriftstellerin Anne Carson. Das hat die schwedische Akademie in Stockholm bekannt gegeben. Sigrid Harms berichtet.
5: Das Nobelkomitee hob hervor, dass Carson die Grenzen der Literatur aufbreche. Sie verbinde antike und moderne Texte, Gedichte und Essays, aber auch Literatur mit Theater, Tanz und bildender Kunst. Zu ihren bekanntesten Büchern gehört Autobiografie des Roten, ein Roman in Versform, der auf einem antiken griechischen Mythos basiert.
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6: Hier die aktuellen Meldungen von den Straßen bei uns in der Region. Fahr auf der A3 Nürnberg in Richtung Regensburg besonders vorsichtig. Zwischen den Anschlussstellen Neumarkt Ost und Vilburg kommt es zu Verzögerungen wegen einem defekten LKW.
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8: Heute Nacht geht es runter auf 10 Grad. Morgen dann zum Start ins Wochenende eher durchwachsen. Sonne, Wolken und auch ein bisschen Regen mit dabei. Höchstwerte nur noch so um die 17 Grad.
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0: dir die aktuellen Meldungen von den Straßen bei uns in der Region. Fahr auf der A3 Nürnberg in Richtung Regensburg besonders vorsichtig. Zwischen Neumarkt Ost und Vielburg kommt es zu Behinderungen wegen einem defekten LKW.
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3: Heute Nacht geht es runter auf 10 Grad, morgen dann zum Start des Wochenende eher durchwachsen. Sonne, Wolken und auch ein bisschen Regen mit dabei. Höchstwerte nur noch so um die 17 Grad.
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3: Ich bin Moritz Einzel. In Berngau in der Oberpfalz hat ein Mann einen Behördenmitarbeiter erschossen und einen weiteren schwer verletzt. Für eine routinemäßige Waffenkontrolle waren die beiden Mitarbeiter des Landratsamtes Neumarkt zu dem Mann gefahren, der daraufhin die Schüsse abgab, wie die Polizei mitgeteilt hat. Seitdem verschanzt sich der mutmaßliche Schütze in seinem Wohnhaus, das Spezialkräfte der Polizei umstellt haben. Einen Zugriff gab es noch nicht. Der Ortskern von Berngau wurde weiträumig abgesperrt. Die Einkommensteuerreform von Finanzminister Klingbeil war heute ein Thema im Bundestag. Was der SPD-Politiker plant, berichtet Jan-Henner Reitze.
4: Eine Familie mit zwei Kindern, in der beide Elternteile für ein mittleres Einkommen arbeiten gehen, habe durch die Reform 600 Euro mehr im Jahr zur Verfügung, argumentiert Klingbeil, der von einer Entlastung für die Mitte der Gesellschaft spricht. Finanziert werden soll das durch höhere Steuern für alle, die besonders viel verdienen.
3: Mit mehr Optimismus schaut die Bundesregierung auf die Wirtschaft im Land. Für dieses Jahr rechnet das Wirtschaftsministerium jetzt mit einem Wachstum von 1,3%, im nächsten Jahr um 1,1% und erhöht damit ihre Konjunkturprognosen aus dem Frühjahr. Die Gründe dafür sind laut Wirtschaftsministerium, dass Deutschland wieder mehr exportiert, sowie die Investitionen in Straßen, Schienen und Verteidigung. Einen Schüleraustausch oder ein Auslandssemester in Großbritannien oder je nachdem in Deutschland zu machen, das soll einfacher werden. Das ist einer der Punkte im neuen deutsch-britischen Freundschaftsvertrag. Den haben Bundeskanzler Merz und der britische Premierminister Burnham in Berlin offiziell in Kraft gesetzt. Über 6 Jahre nach dem Brexit haben die Länder damit eine neue Grundlage für ihre Beziehungen. Das Abkommen sieht auch eine engere Zusammenarbeit in der Verteidigungspolitik und bei der Kriminalitätsbekämpfung vor.
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6: Hier die aktuellen Meldungen von den Straßen bei uns in der Region. Fahr auf der A3 Nürnberg in Richtung Regensburg besonders vorsichtig. Zwischen Neumarkt Ost und Vielburg kommt es zu Behinderungen wegen einem defekten LKW.
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8: Heute Nacht geht es runter auf 10 Grad. Morgen dann zum Start des Wochenende eher durchwachsen. Sonne, Wolken und auch ein bisschen Regen mit dabei. Höchstwerte nur noch so um die 17 Grad.
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0: hier die aktuellen Meldungen von den Straßen bei uns in der Region. Fahr auf der A3 Nürnberg in Richtung Regensburg besonders vorsichtig. Zwischen Neumarkt Ost und Velburg kommt es zu Verzögerungen wegen einem defekten LKW.
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3: Heute Nacht geht es runter auf 10 Grad, morgen dann zum Start ins Wochenende eher durchwachsen. Sonne, Wolken und auch ein bisschen Regen mit dabei. Höchstwerte nur noch so um die 17 Grad.
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1: Ich bin Moritz Einzel. Ausnahmezustand in Berngau in der Oberpfalz. Dort läuft ein Großeinsatz der Polizei. Sie hat das Wohnhaus eines Mannes umstellt, der sich dort verschanzt hat. Zwei Mitarbeiter des Landratsamtes hatten zu einer Waffenkontrolle bei dem Mann vorbeigeschaut. Daraufhin eröffnete dieser laut Polizei das Feuer. Einer der Mitarbeiter wurde dabei getötet, der andere schwer verletzt. Die Polizei habe mit dem Mann Verhandlungen aufgenommen, sagte eine Sprecherin am späten Abend. Deutschland und Großbritannien rücken enger zusammen. Bundeskanzler Merz hat in Berlin den britischen Premierminister Burnham empfangen. Die beiden Politiker tauschten dabei die Ratifikationsurkunden über den deutsch-britischen Freundschaftsvertrag, den sogenannten Kensington-Vertrag, aus. Und zwar in Anwesenheit von Schülerinnen und Schülern. Merz sagte:
2: Nachdem Großbritannien leider die Europäische Union verlassen hat, machen wir jetzt wenigstens bilateral einen Vertrag. Und dieser Vertrag, der viele Elemente hat über die Zusammenarbeit zwischen Großbritannien und Deutschland, beinhaltet vor allem für die Schülerinnen und Schüler einen besseren Zugang zu unseren beiden Ländern. Access to the UK and access to Germany.
1: Der Vertrag war bereits im Juli des vergangenen Jahres in London unterzeichnet worden. Das Münchner Verwaltungsgericht hat Mindestpreise für Mietwagendienste wie Uber und Co. in der bayerischen Landeshauptstadt gekippt. Das Gericht entschied, dass die Unternehmen sich vorläufig nicht an die Mindestpreise halten müssen, die die Stadt München festgelegt hat. Demnach müssen sich die Preise am Taxitarif orientieren. Alexander Čeferin will Präsident der Europäischen Fußballunion UEFA bleiben. Bei einem Treffen in Berlin hat der Slowene angekündigt, dass er sich im kommenden April zur Wiederwahl stellt. Als möglicher Gegenkandidat von Gianni Infantino für das Amt des FIFA-Präsidenten scheidet Čeferin damit aus.
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4: Hier die aktuellen Meldungen von den Straßen bei uns in der Region. Fahr auf der A3 Nürnberg in Richtung Regensburg besonders vorsichtig. Zwischen Neumarkt Ost und Vielburg kommt es zu Verzögerungen wegen einem defekten LKW.
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6: Heute Nacht geht es runter auf 10 Grad, morgen dann zum Start ins Wochenende eher durchwachsen, Sonne, Wolken und auch ein bisschen Regen mit dabei, Höchstwerte nur noch so um die 17 Grad.
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0: Das ist aktuell los auf den Straßen bei uns in der Region. Wenn du gerade auf der A3 Nürnberg in Richtung Regensburg unterwegs bist, fahr zwischen den Anschlussstellen Neumarkt Ost und Vielburg besonders vorsichtig. Hier kommt es zu Verzögerungen wegen einem defekten LKW.
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3: Heute Nacht geht es runter auf 10 Grad. Morgen dann zum Start ins Wochenende eher durchwachsen. Sonne, Wolken und auch ein bisschen Regen mit dabei. Höchstwerte nur noch so um die 17 Grad.
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1: Ich bin Moritz Einzel. Nach Schüssen bei einer Waffenkontrolle in Berngau in der Oberpfalz gibt es ein zweites Todesopfer. Die Polizei hat den Tod einer Behördenmitarbeiterin bestätigt. Man gehe davon aus, dass sie im Zuge der Schüsse unmittelbar gestorben sei. Bereits zuvor war bekannt, dass ein Kollege ebenfalls tödlich verletzt wurde. Die Mitarbeiter des Landratsamtes hatten einen Mann zu einer Waffenkontrolle aufgesucht. Der eröffnete daraufhin das Feuer. Er hat sich verschanzt, die Polizei hat sein Wohnhaus umstellt. Finanzminister Klingbeil hat im Bundestag seine Einkommensteuerreform vorgelegt. In der ersten Beratung verteidigte der SPD-Chef den Entwurf als fairen Ausgleich.
2: Wir entlasten mit dieser Einkommensteuerreform Menschen mit kleinen und mittleren Einkommen. Sie sollen am Ende des Monats mehr Geld in der Tasche haben. Wir entlasten die Bürgerinnen und Bürger in unserem Land mit 10 Milliarden Euro. Und ich will hier betonen, das ist angesichts der schwierigen Haushaltslage, in der sich unser Land befindet, keine geringe Summe.
1: Grüne und Linke halten die Reform für unzureichend und unausgewogen. In Berlin nehmen Linke, Grüne und SPD Sondierungsgespräche auf. Die drei Parteien haben sich im Vorfeld auf eine gemeinsame Linie gegen Antisemitismus und Kontakte zur organisierten Kriminalität verständigt. Parteimitglieder, die dagegen verstoßen, müssen mit einem Ausschluss rechnen.
3: The Nobel Prize in Literature 2026 is awarded to the Canadian author Anne Carson.
1: So klang das am frühen Nachmittag in Stockholm. Die schwedische Akademie hat mitgeteilt, dass Anne Carson, eine Lyrikerin aus Kanada, in diesem Jahr den Literaturnobelpreis bekommt. Für ihr mutiges und erfinderisches Werk, so die Begründung. Der 76-jährigen Carson gelinge es, im spielerischen Dialog mit der klassischen Tradition neue Formen für die Gegenwartsliteratur zu schaffen.
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4: Das ist aktuell los auf den Straßen bei uns in der Region. Wenn du gerade auf der A3 Nürnberg in Richtung Regensburg unterwegs bist, fahr zwischen den Anschlussstellen Neumarkt Ost und Vielburg besonders vorsichtig. Hier kommt es zu Verzögerungen wegen einem defekten LKW.
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5: Heute Nacht geht es runter auf 10 Grad, morgen dann zum Start des Wochenende eher durchwachsen. Sonne, Wolken und auch ein bisschen Regen mit dabei. Höchstwerte nur noch so um die 17 Grad.
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1: Aktuell hast du normalen Verkehr auf den Straßen in der Region. Gute Fahrt.

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1: Ich bin Moritz Einzel. Bei einer Waffenkontrolle in Berngau in der Oberpfalz sind zwei Mitarbeiter des Landratsamtes getötet worden. Zunächst war von einem Toten die Rede. Am späten Abend bestätigte die Polizei, dass auch dessen Kollegin tödlich verletzt wurde. Der mutmaßliche Täter hat sich weiterhin in seinem Wohnhaus in Berngau verschanzt. Die Polizei ist mit einem Großaufgebot im Einsatz. Deutschland und Großbritannien haben ihren Freundschaftsvertrag bekräftigt. Bundeskanzler Merz und der britische Premier Burnham haben im Beisein von Schülerinnen und Schülern in Berlin die Urkunden ausgetauscht. Damit sei der letzte formelle Akt erfüllt, so Merz.
2: Und ich möchte es hier noch einmal sagen, dafür machen wir das. Damit die junge Generation auch in den bilateralen Beziehungen zwischen Deutschland als Teil der Europäischen Union und Großbritannien einfach merkt, wie gut wir Europäer zusammenarbeiten und wie sehr wir auch zusammen gehören.
1: Der Kensington-Vertrag war schon im Sommer des vergangenen Jahres in London unterzeichnet worden. Bestimmte Blutuntersuchungen bei Schwangeren kommen auf den Prüfstand. Der Bundestag hat ein Monitoring für einen Test beschlossen, dessen Ergebnis zeigt, mit welcher Wahrscheinlichkeit beim Fötus eine genetische Abweichung, wie etwa Trisomie 21, vorliegt. Die Krankenkasse soll den Bluttest bei medizinischer Indikation weiterhin zahlen. Zugleich soll überprüft werden, welche Folgen die Untersuchung hat. Streift in der Nähe des Münchner Flughafens ein Puma umher? Diese Frage versetzt die Region rund um die Gemeinde Oberding seit vorgestern in Aufruhr. Ob es sich bei dem Tier, das ein Jäger gefilmt hat, wirklich um eine Raubkatze handelt, ist weiter unklar. Die Sprecherin des Landratsamtes Erding, Fiebrand Kiermeier, sagte:
3: Was wir der Bevölkerung mit auf den Weg geben wollen, ist, halten Sie kleine Tiere, kleine Hunde weiterhin an der Leine, beobachten Sie Ihre Umwelt aufmerksam und melden Sie Auffälligkeiten direkt an die Polizei.
1: Die Polizei warnt vor gefälschten Puma-Bildern im Netz, die falsche Hinweise liefern und die Ermittlungen behindern.
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4: Aktuell hast du normalen Verkehr auf den Straßen in der Region. Gute Fahrt.
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6: Der heutige Freitag ist eher nicht so geil tatsächlich. Die Temperaturen heute maximal bei 14 Grad, ein Mix aus Sonne, Wolken und am späten Nachmittag auch Regen mit dabei.
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1: Ich bin Moritz Einzel. In Berngau in der Oberpfalz läuft seit dem Nachmittag ein großer Polizeieinsatz. Ein Mann hat dort zwei Menschen erschossen. Bei den Opfern handelt es sich um zwei Mitarbeitende des Landratsamtes, einen Mann und eine Frau. Sie wollten eine routinemäßige Waffenkontrolle durchführen. Der Schütze hat sich in seinem Haus verschanzt. Spezialkräfte stehen mit ihm in Kontakt. Im Bundestag ist gestern erstmals über die geplante Einkommensteuerreform beraten worden. Bundesfinanzminister Klingbeil hat den Entwurf verteidigt. Menschen mit kleinen und mittleren Einkommen sollen entlastet werden.
2: Wir nehmen die große Mehrheit der Menschen in unserem Land in den Fokus. Wir erhöhen den Grundfreibetrag, wir erhöhen den Kinderfreibetrag, wir erhöhen das Kindergeld und wir erhöhen den Arbeitnehmerpauschbetrag. Eine Familie mit zwei mittleren Einkommen und zwei Kindern wird im Jahr 2028 in Summe über 600 Euro im Jahr mehr Geld in der Tasche haben.
1: Grüne und Linke finden die Pläne ungerecht. Auch aus der Union gibt es Stimmen, die Nachbesserungen fordern. Die deutsche Wirtschaft ist offenbar widerstandsfähiger als erwartet. Wirtschaftsministerin Reiche rechnet mit einem Wachstum von 1,3% für dieses Jahr. Jetzt komme es darauf an, aus dieser ersten Erholung eine wirtschaftliche Dynamik zu machen, so Reiche.
3: Eine Dynamik, die von privaten Investitionen, von Innovationen, von neuen Technologien und von unternehmerischem Mut getragen wird.
1: Noch im Frühjahr war das Ministerium nur von 0,5% Wachstum ausgegangen. Der Komiker und Schriftsteller Harpe Kerkeling ist in Passau mit dem Menschen-in-Europa-Preis der Mediengruppe Bayern ausgezeichnet worden. Er bekam den Preis für sein Lebenswerk als, Zitat, großartiger Künstler mit gesellschaftlicher Haltung. Kerkeling sprach über die Hasskommentare gegen ihn wegen seiner Forderung nach einem AfD-Verbot. Da sage er zu sich, sei einfach selbst die Demokratie, die du dir wünschst.
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4: Und aktuell haben wir für dich normalen Verkehr, egal wohin du unterwegs bist. Gute Fahrt.
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5: Der heutige Freitag ist eher nicht so geil tatsächlich. Die Temperaturen heute maximal bei 14 Grad. Ein Mix aus Sonne, Wolken und am späten Nachmittag auch Regen mit dabei.
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